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1: Ich bin Dirk Zeitler. Plastikverpackungen könnten für Unternehmen bald deutlich teurer werden. Union und SPD im Bundestag planen eine neue Steuer auf Kunststoff. Das geht aus einem Entwurf für ein Kunststoffverpackungssteuergesetz hervor.
2: Ab Juli sollen für jede Tonne Kunststoff in Verpackungen 550 Euro fällig werden. Damit will die Regierung Anreize schaffen, weniger Plastik zu produzieren. Gleichzeitig will sie zusätzliche Einnahmen generieren. Schon für das kommende Jahr rechnet der Bund mit Steuereinnahmen von über 800 Millionen Euro. Unter das Gesetz sollen Verpackungen fallen, deren Kunststoffanteil mehr als 5% beträgt, unter anderem bei Folien, Verschlüssen, Deckeln und Kapseln. Der Entwurf muss noch innerhalb der Regierung abgestimmt werden. Tanja Wagner, Nachrichtenredaktion.
1: Nach der Landtagswahl in Sachsen-Anhalt kommt das Parlament heute erstmals in Magdeburg zusammen. Gewählt werden soll der neue Landtagspräsident. Die AfD hat die Landtagswahl mit fast 44% der Stimmen deutlich gewonnen. Sie will nun den Landtagspräsidenten stellen. Deutschland muss aus Sicht der Geheimdienste vor allem mit Blick auf die Bedrohung durch Russland deutlich widerstandsfähiger werden, nicht nur militärisch. Russland führe einen Schattenkrieg gegen Deutschland, sagt der Präsident des Bundesnachrichtendienstes Jäger bei einer Anhörung im Bundestag.
3: Hinweise auf einen groß angelegten Angriff Russlands gegen NATO-Staaten gibt es demnach zwar aktuell nicht, denkbar sind aber wohl militärische Nadelstiche, besonders im Baltikum. Laut BND-Chef Jäger setzt der Kreml vor allem auf Einschüchterung. Moskau wettet auf unsere Schwäche, so Jäger wörtlich. Auch Verfassungsschutzchef Seelen warnt vor russischer Sabotage und Tötungsdelikten und auch vor Desinformation und Anschlagsversuchen, wie auf dem Flughafen Halle-Leipzig. Die Geheimdienste verstehen sich in diesem Schattenkrieg als erste Verteidigungslinie Deutschlands. Sie sollen künftig zusätzliche Befugnisse erhalten. Katrin Müller, Nachrichtenredaktion.
1: Die starke Nachfrage nach Elektroautos in Deutschland setzt sich fort. Mehr als 88.000 reine Elektroautos wurden im September neu zugelassen, wie das Kraftfahrtbundesamt mitteilte. Das seien rund 95% mehr als im Vorjahresmonat. Grund für die Entwicklung dürfte die E-Auto-Prämie des Bundes sein.
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4: Im Saarland ist es sternenklar. Die Temperatur liegt gerade bei rund 11 Grad. In den kommenden Stunden kein Regen. Heute bleibt's freundlich und warm mit Spitzen um die 23 Grad. Und so wird's die nächsten Tage bei uns. Mittwoch mehr Wolken, dazu eine gewisse Regenchance um die 22 Grad. Donnerstag dann richtig ungemütlich mit Regen und nur um die 13 bis 14 Grad.

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1: Ich bin Dirk Zeitler. Nach der Landtagswahl in Sachsen-Anhalt kommt das Parlament heute erstmals in Magdeburg zusammen. Gewählt werden soll der neue Landtagspräsident. Die AfD hat die Landtagswahl mit fast 44% der Stimmen deutlich gewonnen. Sie will nun den Landtagspräsidenten stellen.
2: Als Kandidaten dafür hat die AfD Tobias Rausch aufgestellt. Der 35-Jährige hat schon viel Erfahrung im Landtag. Er ist seit 2016 Abgeordneter. Damit er tatsächlich Landtagspräsident wird, ist die AfD auf die Stimmen des BSW angewiesen. Das hat seine Zustimmung schon zugesagt. Mit Spannung wird nun erwartet, ob die Wahl tatsächlich reibungslos über die Bühne geht. Die AfD ist in Sachsen-Anhalt vom Verfassungsschutz als gesichert rechtsextrem eingestuft. Vor dem Landtag haben verschiedene Bündnisse Proteste angekündigt. Dörtheim, Nachrichtenredaktion.
1: Die Zahl der Kriegsdienstverweigerer in Deutschland steigt weiter steil an. Von Januar bis Ende August dieses Jahres seien bereits mehr als 12.000 Anträge auf Kriegsdienstverweigerung gestellt worden, berichten die Funke-Medien und das Redaktionsnetzwerk Deutschland. Hintergrund für den Anstieg dürfte die angespannte Sicherheitslage und das Gesetz über den neuen Wehrdienst sein, das zum 1. Januar in Kraft tritt. Plastikverpackungen könnten für Unternehmen bald deutlich teurer werden. Union und SPD im Bundestag planen eine neue Steuer auf Kunststoff. Das geht aus einem Entwurf für ein Kunststoffverpackungssteuergesetz hervor.
3: Ab Juli sollen für jede Tonne Kunststoff in Verpackungen 550 Euro fällig werden. Damit will die Regierung Anreize schaffen, weniger Plastik zu produzieren. Gleichzeitig will sie zusätzliche Einnahmen generieren. Schon für das kommende Jahr rechnet der Bund mit Steuereinnahmen von über 800 Millionen Euro. Unter das Gesetz sollen Verpackungen fallen, deren Kunststoffanteil mehr als 5% beträgt, unter anderem bei Folien, Verschlüssen, Deckeln und Kapseln. Der Entwurf muss noch innerhalb der Regierung abgestimmt werden. Tanja Wagner, Nachrichtenredaktion.
1: Zehntausende Menschen haben in Barcelona gegen Wohnungsnot demonstriert. Die Zahlen über die Beteiligung bei der Kundgebung im Zentrum der katalanischen Metropole gingen dabei weit auseinander. Während die Behörden von 20.000 Teilnehmern sprachen, gehen die Organisatoren von 120.000 Menschen aus. Die Demonstration am Abend blieb größtenteils friedlich, gegen Ende kam es jedoch zu vereinzelten Auseinandersetzungen.
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4: Im Saarland ist der Himmel klar, dazu um die 11 Grad. In den kommenden Stunden bleibt es trocken und heute wird sonnig mit Höchstwerten um die 23 Grad. Und so wird's die nächsten Tage bei uns. Mittwoch freundlich, aber mit mehr Wolken und etwas Regen möglich, um die 22 Grad. Donnerstag deutlich kühler und regnerisch, nur um die 14 Grad.

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1: Ich bin Dirk Zeitler. Die Zahl der Kriegsdienstverweigerer in Deutschland steigt weiter steil an. Von Januar bis Ende August dieses Jahres seien bereits mehr als 12.000 Anträge auf Kriegsdienstverweigerung beim zuständigen Bundesamt eingegangen, berichten die Funke-Medien und das Redaktionsnetzwerk Deutschland. Hintergrund für den Anstieg dürfte die angespannte Sicherheitslage und das Gesetz über den neuen Wehrdienst sein, das zum 1. Januar in Kraft tritt. Nach der Landtagswahl in Sachsen-Anhalt kommt das Parlament heute erstmals in Magdeburg zusammen. Gewählt werden soll der neue Landtagspräsident. Die AfD hat die Landtagswahl mit fast 44% der Stimmen deutlich gewonnen. Sie will nun den Landtagspräsidenten stellen.
2: Als Kandidaten dafür hat die AfD Tobias Rausch aufgestellt. Der 35-Jährige hat schon viel Erfahrung im Landtag. Er ist seit 2016 Abgeordneter. Damit er tatsächlich Landtagspräsident wird, ist die AfD auf die Stimmen des BSW angewiesen. Das hat seine Zustimmung schon zugesagt. Mit Spannung wird nun erwartet, ob die Wahl tatsächlich reibungslos über die Bühne geht. Vor dem Landtag haben verschiedene Bündnisse Proteste angekündigt. Otto Hein, Nachrichtenredaktion.
1: Die starke Nachfrage nach Elektroautos in Deutschland setzt sich fort. Rund 88.600 reine Elektroautos wurden im September neu zugelassen, wie das Kraftfahrtbundesamt mitteilte.
3: Im Mai ist die neue Prämie freigeschaltet worden, unter anderem für neue E-Autos und bestimmte Plug-in-Hybride, die mit Strom und Treibstoff fahren können. Die Höhe hängt von Fahrzeug, Einkommen und Familiengröße ab und kann bei bis zu 6.000 Euro liegen. Die Prämie wirke, und zwar kräftig, sagen Autoexperten. Doch laufe die Förderung aus, drohe erneut ein Einbruch. Thomas Bremser, Nachrichtenredaktion.
1: Frankreich steht heute ein neuer Höhepunkt der landesweiten und teils gewalttätigen Schülerproteste bevor. Im Zuge der seit einer Woche andauernden Proteste für eine bessere Ausstattung der Schulen und bessere Lernbedingungen ist ein frankreichweiter Aktionstag geplant. Schülervertreter haben zu Kundgebungen und Protesten im ganzen Land aufgerufen. Allein im Großraum Paris sollen heute 200 Gymnasien vorsorglich geschlossen bleiben.
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4: Klarer Himmel im Saarland. Draußen sind es etwa 12 Grad. Es bleibt in den nächsten Stunden trocken und heute gibt's viel Sonne bei um die 22 bis 23 Grad. Und so wird's die nächsten Tage bei uns. Mittwoch teils wolkig, zwischendurch kann mal Regen dabei sein, um die 22 Grad. Donnerstag nass und frisch, maximal um die 14 Grad.

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1: Ich bin Dirk Zeitler. In Magdeburg kommt heute erstmals der neu gewählte Landtag von Sachsen-Anhalt zusammen. Auf der Tagesordnung steht die Wahl des Parlamentspräsidenten. Die AfD, die Wahl mit 44% der Stimmen deutlich gewonnen hat, will nun auch den Landtagspräsidenten stellen.
2: Nach ihrem Wahlsieg im September will die AfD in Sachsen-Anhalt den ranghöchsten Politiker stellen. Das ist der Landtagspräsident. Als Kandidaten dafür hat die AfD Tobias Rausch aufgestellt. Der 35-Jährige hat schon viel Erfahrung im Landtag. Er ist seit 2016 Abgeordneter. Damit er tatsächlich Landtagspräsident wird, ist die AfD auf die Stimmen des BSW angewiesen. Das hat seine Zustimmung schon zugesagt. Dörtheim, Nachrichtenredaktion.
1: Die Zahl der Kriegsdienstverweigerer in Deutschland steigt weiter steil an. Von Januar bis Ende August dieses Jahres seien bereits mehr als 12.000 Anträge auf Kriegsdienstverweigerung beim zuständigen Bundesamt eingegangen, berichten die Funke-Medien und das Redaktionsnetzwerk Deutschland. Hintergrund für den Anstieg dürfte die angespannte Sicherheitslage und das Gesetz über den neuen Wehrdienst sein, das zum 1. Januar in Kraft trat. Der Nobelpreis für Medizin geht in diesem Jahr auch nach Deutschland. Peter Hegemann von der Humboldt-Universität Berlin und Georg Nagel von der Uni Würzburg wurden zusammen mit einem US-Forscher ausgezeichnet. Und zwar für ihre Entdeckungen auf dem Feld der Optogenetik. Die Freude bei den beiden Deutschen war groß.
3: Die Wissenschaftler leben in den USA und haben in der Nacht von der großen Ehre erfahren. Sie seien beim Anrufen müde gewesen, dann aber schnell aufgewacht, sagt das Nobelpreiskomitee. Auch Bundespräsident Steinmeier gratulierte. Wissenschaft und Forschung in Deutschland hätten eine starke Basis. Die Forscher hatten zufällig in einer Alge ein Protein gefunden. Mit dem können im Gehirn einzelne Nervenzellen mit Licht an- und ausgeschaltet werden. Wir verstehen dadurch mehr über unser Denken, Fühlen und Verhalten. Thomas Bremser, Nachrichtenredaktion.
1: Zehntausende Menschen haben in Barcelona gegen Wohnungsnot demonstriert. Die Zahl über die Beteiligung bei der Kundgebung im Zentrum der katalanischen Metropole ging dabei weit auseinander. Während die Behörden von 20.000 Teilnehmern sprachen, gehen die Organisatoren von 120.000 Menschen aus. Die Demonstration blieb größtenteils friedlich. Gegen Ende warfen jedoch einige Demonstranten Flasche und Stühle in Richtung der Polizei.
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4: Im Saarland ist es sternenklar. Die Temperatur liegt gerade bei rund 11 Grad. In den kommenden Stunden kein Regen. Heute bleibt's freundlich und warm mit Spitzen um die 23 Grad. Und so wird's die nächsten Tage bei uns. Mittwoch mehr Wolken, dazu eine gewisse Regenchance um die 22 Grad. Donnerstag dann richtig ungemütlich mit Regen und nur um die 13 bis 14 Grad.

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1: 6 Uhr. Die aktuellen Temperaturen für eure City. Riegelsberg 9, Schwalbach 10, Bexbach 10, Schiffweiler 9 und Namborn 9 Grad. Mehr vom Wetter gleich.
2: Und jetzt in Kürze das Wichtigste aus dem Saarland und der Region mit Vera Metz. Die NGX kehrt ins Saarbrücker E-Werk zurück. Als kompakter Erlebnistag für junge Menschen. Mit Action, Gaming, Musik und Zukunftsthemen. In Saarbrücken-Mahlstadt verletzte eine Verpuffung an einem mobilen Gaskocher eine Frau. Gelöscht werden musste nichts. Bei Deal Defense in Mariahütte lösten Funken Feueralarm aus. Mitarbeiter löschten sofort. Gefahr bestand laut Unternehmen nicht. Ausführliches dazu gleich um halb. Jetzt die Meldungen aus aller Welt.
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3: Ich bin Thomas Bleskin. In Sachsen-Anhalt kommt heute der neu gewählte Landtag erstmals zusammen. Im Mittelpunkt steht die Wahl des Parlamentspräsidenten. Die AfD schlägt dafür ihren Abgeordneten Tobias Rausch vor. Sollte der 35-Jährige gewählt werden, wäre er der erste AfD-Landtagspräsident in Deutschland. Das BSW hat bereits angekündigt, Rausch zu unterstützen. Frankreich steht heute ein neuer Höhepunkt der landesweiten und teils gewalttätigen Schülerproteste bevor. Im Zuge der seit einer Woche andauernden Proteste für eine bessere Ausstattung der Schulen und bessere Lernbedingungen ist ein landesweiter Aktionstag geplant.
4: Zwar rief Premierminister Le Cornu die Ministerien am Wochenende auf, konkrete Verbesserungen an den Schulen des Landes einzuleiten und den berechtigten Sorgen der Schüler Gehör zu geben. Mit solchen Ankündigungen alleine aber wollen die jungen Leute sich nicht zufrieden geben. In Paris und vielen anderen Großstädten sind deshalb Demonstrationen geplant. Dazu kommen Vorwürfe von Polizeigewalt. Im nordfranzösischen Lens etwa verlor ein Schüler durch eine von Beamten abgefeuerte Granate eine Hand. Darüber sind nicht nur die Schüler empört, auch Politiker haben sich entsetzt geäußert. Michael Evers, Paris.
3: Die Zahl der Kriegsdienstverweigerer in Deutschland steigt weiter steil an. Von Januar bis Ende August dieses Jahres seien bereits über 12.000 Anträge beim zuständigen Bundesamt für Familie und zivilgesellschaftliche Aufgaben eingegangen, berichten die Funke-Medien und das Redaktionsnetzwerk Deutschland.
5: Die Wehrpflicht ist immer noch ausgesetzt in Deutschland und doch steigt die Zahl der Anträge auf Kriegsdienstverweigerung stark. Dafür gibt es naheliegende Gründe. Da ist das Gesetz über den neuen Wehrdienst. Kern ist die verpflichtende Musterung für junge Männer. So sollen Freiwillige rekrutiert werden. Doch melden sich zu wenige, kann der Bundestag über eine sogenannte Bedarfswehrpflicht entscheiden. Ein weiterer Grund für den steilen Anstieg dürfte in der brenzlichen Sicherheitslage und der damit bei vielen verbundenen Kriegsangst liegen. Dirk Zeitler, Nachrichtenredaktion.
3: Einen Monat nach ihrer Markteinführung ist die Nachfrage nach der neuen Abnehmtablette in deutschen Apotheken offenbar noch gering. Apothekerpräsident Preis sagte, viele Patienten seien bereits gut auf die wöchentliche Spritze eingestellt. Die Tablette müsse dagegen täglich und nach genauen Einnahmeregeln genommen werden. Preis sieht sie vor allem als Alternative für Menschen, die nicht spritzen wollen oder eine Spritzenphobie haben.
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1: Dem Saarland ist der Himmel klar, dazu um die 11 Grad. In den kommenden Stunden bleibt sonnig und trocken. Später sind bis zu 24 Grad drin. Und so wird's die nächsten Tage bei uns. Am Mittwoch warm um die 24 Grad, aber nicht mehr ganz so freundlich. Regen ist möglich. Am Donnerstag deutlich kühler bei rund 14 Grad und ziemlich nass.
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1: Der Blick auf die Straßen. Vorsicht bitte auf der L163 in Klarental. In der Kokereistraße sind in Höhe Fennerstraße 6 Schweine auf der Fahrbahn. Das gilt in beiden Richtungen. Wir wünschen euch eine gute Fahrt.
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1: Hallo, schönen guten Morgen. Ich bin Arndt-Timo Fischel und bei uns geht's rein in die nächste Stunde mit den besten Hits der Stadt. Hier in eurem City Radio. Gleich geht's weiter mit

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1: Bei Deal Defense in Mariahütte hat es gestern Vormittag einen Feueralarm gegeben. Was da los war, klären wir mit Heike Derbach aus unserer Redaktion. Guten Morgen.
2: Guten Morgen, Arndt-Timo. Ja, auf dem Betriebsgelände im Nonnweiler Ortsteil Mariahütte ist gestern Vormittag Feueralarm ausgelöst worden. Betroffen war eine Betriebsstätte von Deal Defense. Nach Angaben des Unternehmens ging es aber nicht um einen größeren Brand, sondern um Funken, die bei Arbeiten entstanden sind.
1: Das klingt erstmal beunruhigend. Wie ernst war die Lage denn vor Ort?
2: Nach allem, was das Unternehmen sagt, war die Situation schnell unter Kontrolle. Mitarbeitende haben sofort reagiert und mit einem Feuerlöscher gelöscht. Die Werkfeuerwehr war ebenfalls direkt vor Ort. Größere Löscharbeiten waren offenbar nicht nötig.
1: Warum wurden dann trotzdem die Freiwillige Feuerwehr und auch die Polizei dazu gerufen?
2: Das war laut Deal Defense eine normale Sicherheitsmaßnahme. Bei solchen Alarmen wird vorsorglich auch die externe Feuerwehr alarmiert, also in dem Fall die Freiwillige Feuerwehr. Außerdem wird die Polizei mit hinzugezogen. Das Unternehmen betont aber, es habe zu keiner Zeit Gefahr für das Werk oder die Beschäftigten bestanden.
1: Und wie geht es jetzt weiter? Gibt es noch Ermittlungen oder Nacharbeiten?
2: Im Moment sieht es nicht nach größeren Folgen aus. Die Lage war nach der schnellen Reaktion der Mitarbeitenden und Einsatzkräfte zügig geklärt. Ob die Polizei den Ablauf noch formal dokumentiert, ist möglich. Aber Hinweise auf Verletzte oder größeren Schaden gibt es nach den bisherigen Angaben nicht. Für die Beschäftigten und das Werk bestand laut Unternehmen keine Gefahr.
1: Also, gestern Vormittag Feueralarm bei Deal Defense in Mariahütte, ausgelöst durch Funken bei Arbeiten. Der kleine Brand war schnell gelöscht, verletzt wurde offenbar niemand. Danke, Heike.
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2: Es ist 6:30. Die aktuellen Temperaturen für eure City. Völklingen 10, Lebach 10, Blieskastel 10, Eppelborn 10 und St. Wendel 10 Grad. Mehr vom Wetter gleich. Und damit ein kurzer Blick auf die Nachrichtenlage. In Sachsen-Anhalt tritt der neu gewählte Landtag erstmals zusammen. Im Mittelpunkt steht die Wahl des Parlamentspräsidenten. Die AfD nominiert Tobias Rausch und erhält Unterstützung vom BSW. Frankreich erwartet einen landesweiten Aktionstag der Schüler im Protest für bessere Schulbedingungen, begleitet von Demonstrationen und Vorwürfen von Polizeigewalt. Die Zahl der Kriegsdienstverweigerer in Deutschland ist seit Jahresbeginn deutlich gestiegen. Mehr als 12.000 Anträge wurden bereits gestellt. Und damit zu den Nachrichten aus dem Saarland.
3: Mit Vera Metz, hallo. In Saarbrücken kommt die NGX Next Gen Experience zurück. Am 21. August 2027 verwandelt sich das E-Werk wieder in eine Erlebniswelt für Jugendliche und junge Erwachsene. Nach der Premiere im Juni konzentrieren die Veranstalter das Programm diesmal auf einen Tag. Das Motto lautet One Day, All Worlds. Geplant sind Action, Gaming, Technik, Creator, Zukunftsthemen, Musik und Mitmachangebote. Erste Gäste stehen fest: Doc Caro, Schauspieler Wu Din und Pilotin Raja Katz, bekannt als Raja in the Sky. Katz ist den ganzen Tag auch an einem Flugsimulator. Besucher können dort kurze Flugübungen ausprobieren. Weitere Stars und Attraktionen wollen die Veranstalter später nennen. In Saarbrücken-Mahlstadt hat ein gemeldeter Wohnungsbrand gestern Nachmittag Feuerwehr und Polizei beschäftigt. Gegen 14.15 Uhr kam der Notruf aus der Parallelstraße. Vor Ort hat sich gezeigt, einen Zimmerbrand hat es nicht gegeben. Nach ersten Erkenntnissen hat eine 32-jährige Bewohnerin mit einem mobilen Gaskocher gekocht. Der Kocher stand auf dem Herd. Offenbar hat ein technischer Defekt eine Verpuffung ausgelöst. Die Druckwelle hat die Dunstabzugshaube beschädigt. Die Frau hat Verbrühungen erlitten und ist in ein Krankenhaus gekommen. Hinweise auf Rauchgasvergiftung haben sich nicht ergeben. Die Polizei hat die Parallelstraße zeitweise gesperrt. Gegen 15 Uhr hat sie die Straße wieder freigegeben. Bei Deal Defense in Mariahütte hat es gestern Vormittag Feueralarm gegeben. Mariahütte gehört zur Gemeinde Nonnweiler. Nach Angaben des Unternehmens sind bei Arbeiten in einer Betriebsstätte Funken entstanden. Daraus hat sich ein kleiner Brand entwickelt. Mitarbeiter haben sofort reagiert und mit einem Feuerlöscher gelöscht. Die Werkfeuerwehr ist ebenfalls direkt vor Ort gewesen. Zusätzlich haben die Verantwortlichen die Freiwillige Feuerwehr und die Polizei alarmiert. Das Unternehmen nennt das eine übliche Sicherheitsmaßnahme. Größere Löscharbeiten sind nicht nötig gewesen. Ein Sprecher von Deal Defense sagt, für das Werk und die Beschäftigten hat zu keiner Zeit Gefahr bestanden. In Birkenfeld sucht die Polizei nach einem unbekannten Mann. Er soll einem 12-jährigen Jungen am vergangenen Donnerstagvormittag das Smartphone aus der Hand gerissen und zerstört haben. Der Vorfall hat sich gegen 11.30 Uhr am Zebrastreifen zwischen Penny und Deichmann ereignet. Nach Angaben des Kindes hat der Mann das Handy mehrfach auf den Boden geworfen. Danach ist er zu Fuß in Richtung Lidl geflüchtet. Die Polizei geht von Sachbeschädigung aus. Der Gesuchte ist etwa 1,80 Meter groß und 35 bis 45 Jahre alt. Er hat einen schwarzen, buschigen Bart getragen, außerdem ein schwarzes T-Shirt und eine dunkelblaue Jeans. Die Polizei bittet Zeugen um Hinweise. Soweit das Neueste aus der Region für den Moment. Weitere Nachrichten findet ihr auf blaulichtreport-saarland.de.
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2: Klarer Himmel im Saarland, aktuell etwa 11 Grad. Heute geht's freundlich weiter und es bleibt trocken. Am Ende stehen um die 24 Grad auf der Uhr. Und so wird's die nächsten Tage bei uns. Mittwoch nochmal mild, um die 24 Grad, mit mehr Wolken- und Regenrisiko. Donnerstag dann nur noch um die 14 Grad, dazu Regen.
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2: Der Blick auf die Straßen. Vorsicht bitte auf der A8 von Luxemburg in Richtung Saarlouis. Zwischen Rastplatz Niedmündung und Rehlingen steht ein liegengebliebenes Fahrzeug auf dem Standstreifen. Wir wünschen euch eine gute Fahrt.
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2: Hallo, schönen guten Morgen. Ich bin Arndt Timo Fischel und bei uns geht's rein in die nächste Stunde mit den besten Hits der Stadt, hier in eurem City Radio. Gleich geht's weiter mit den Pet Shop Boys und ihrem Song Sea Vida E. Und danach hören wir Al Stewart mit

0: Al Stewart mit King of Portugal hier im City Radio. Gleich geht's weiter mit Duran Duran und Ordinary World. Aber vorher steigen wir im City Radio nochmal kurz in unsere Zeitmaschine. Rein in die Zeitkapsel.
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2: Hallo, heute ist Dienstag, der 6. Oktober 2026. Ein Blick zurück zeigt, wie nah sich Fortschritt und Tragödie manchmal sind. Im Jahr 1927 kommt ein Film ins Kino, der alles verändert. The Jazz Singer ist der erste Film mit synchronisiertem Soundtrack. Plötzlich hören die Menschen Stimmen im Kino. Für viele ist das der Moment, in dem die Stummfilmzeit zu Ende geht. 24 Jahre später, im Jahr 1951, macht die Welt eine andere Art von Schlagzeile nervös. Josef Stalin erklärt, die Sowjetunion habe eine Atombombe. Und dann ist da das Jahr 1948. In Aschgabat tötet ein Erdbeben 100.000 Menschen. Am gleichen Tag macht Mary Leakey in Kenia einen Fund, der Fragen nach unseren eigenen Wurzeln berührt. Sie entdeckt einen Teilschädel von Prokonsul Africanus, einem Vorfahren von Affen und Menschen. Und für den Soundtrack dieses Morgens passt ein Release aus dem Jahr 1987. George Michael bringt die Single Faith heraus.
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1: 7 Uhr. Die aktuellen Temperaturen für eure City. Heusweiler 9. Saarwellingen 9. Mandelbachtal 8. Ottweiler 9 und Freisen 7 Grad. Mehr vom Wetter gleich.
2: Und jetzt in Kürze das Wichtigste aus dem Saarland und der Region mit Vera Metz. NGX kommt am 21. August 2027 zurück ins Saarbrücker E-Werk. Ein Erlebnistag für junge Leute mit Doc Caro, Wu Din und Raja Katz. Verpuffung statt Zimmerbrand in Mahlstadt. Ein mobiler Gaskocher verletzte eine 32-Jährige. Die Wohnung blieb bewohnbar. Bei Deal Defense in Mariahütte lösten Funken Alarm aus. Mitarbeiter löschten sofort. Gefahr bestand nicht. Ausführliches dazu gleich um halb. Jetzt die Meldungen aus aller Welt.
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3: Ich bin Thomas Bleskin. Nach der Landtagswahl in Sachsen-Anhalt kommt in Magdeburg heute zum ersten Mal das neue Parlament zusammen. Gewählt werden soll der neue Landtagspräsident. Die Wahl des Ministerpräsidenten steht noch nicht auf dem Programm. Die AfD war bei der Wahl klar stärkste Kraft geworden, verpasste aber die absolute Mehrheit.
4: Nach ihrem Wahlsieg im September will die AfD in Sachsen-Anhalt den ranghöchsten Politiker stellen. Das ist der Landtagspräsident. Als Kandidaten dafür hat die AfD Tobias Rausch aufgestellt. Damit er tatsächlich Landtagspräsident wird, ist die AfD auf die Stimmen des BSW angewiesen. Das hat seine Zustimmung schon zugesagt. Mit Spannung wird nun erwartet, ob die Wahl tatsächlich reibungslos über die Bühne geht. Dörtehain, Magdeburg.
3: Die Zahl der Kriegsdienstverweigerer in Deutschland steigt weiter an. Von Januar bis Ende August dieses Jahres seien bereits gut 12.000 Anträge auf Kriegsdienstverweigerung beim zuständigen Bundesamt für Familie und zivilgesellschaftliche Aufgaben eingegangen, berichten die Funke-Medien und das Redaktionsnetzwerk Deutschland. Damit liegt die Zahl der Anträge schon jetzt dreimal höher als im gesamten Jahr 2025. Die Anschaffungspreise von Verbrennern und E-Autos nähern sich wieder an. Beim Vergleich der beliebtesten Modelle waren reine Stromer im September im Durchschnitt gut 2.100 Euro teurer als Benziner- oder Diesel-Pkw.
5: Der E-Automarkt ist enorm dynamisch. Sogenannte Stromer waren in den Anfängen der E-Mobilität teils noch 15.000 Euro teurer als vergleichbare Verbrennermodelle und damit für viele unerschwinglich. Inzwischen sorgen günstigere Preise, die staatliche E-Auto-Prämie und nicht zuletzt gestiegene Spritpreise aber für eine deutlich gestiegene Nachfrage. Und weil immer mehr und auch günstigere E-Modelle auf den Markt kommen, können Kunden von höheren Rabatten profitieren. Ein Trend, der sich laut Experten in den kommenden Monaten noch verstärkt. Dürfte. Diana Kramer, Nachrichtenredaktion.
3: Russische Behörden melden einen groß angelegten ukrainischen Drohnenangriff auf die Region Moskau. In der Nacht seien rund 650 Drohnen eingesetzt worden. Moskaus Bürgermeister teilte mit, 105 davon seien beim Anflug auf die Hauptstadt zerstört worden. Angaben über Schäden oder Verletzte gibt es bisher nicht. Die russischen Angaben konnten nicht unabhängig überprüft werden. Laut dem Portal Kiew Independent soll eine Ölförderanlage nahe Moskau Ziel des Angriffs gewesen sein.
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1: Im Saarland ist es gerade sternenklar, Temperaturen um die 11 Grad. Für heute sieht's weiter nach Sonne aus, kein Regen in Sicht, maximal etwa 24 Grad. Und so wird's die nächsten Tage bei uns. Am Mittwoch bleibt's warm um die 24 Grad, aber es ziehen Wolken auf und es kann regnen. Am Donnerstag wird's kühler um die 14 Grad und nass.
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1: Der Blick auf die Straßen. Vorsicht bitte auf der A8 von Luxemburg in Richtung Saarlouis. Zwischen Rastplatz Niedmündung und Rehlingen steht ein liegengebliebenes Fahrzeug auf dem Standstreifen. Und in der Gegenrichtung auf der A8 von Saarlouis in Richtung Luxemburg zwischen Rehlingen und Merzig gibt es eine ungesicherte Unfallstelle. Wir wünschen euch eine gute Fahrt.
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1: Hallo, schönen guten Morgen. Ich bin Arndt-Timo Fischel und bei uns geht's rein in die nächste Stunde mit den besten Hits der Stadt. Hier in eurem City Radio. Gleich geht's weiter mit Laura Branigan und Hot Night. Und direkt danach wird's richtig gut gelaunt mit Britney Spears und Born to Make You Happy.
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1: Im Saarland wird's heute noch mal richtig mild. Danach kippt das Wetter deutlich. Heike Berbach ist bei mir im Studio. Schön, dass du da bist. Heike, worum geht's beim Wetter heute grundsätzlich?
2: Heute bekommen wir im Saarland noch mal so einen kleinen Nachschlag vom Sommer. Am Morgen kann es in einigen Tälern noch neblig sein, aber danach setzt sich fast überall die Sonne durch. Am Nachmittag sind dann 20 bis 24 Grad drin, bei nur schwachem Wind. Also wer kann, sollte die Zeit draußen heute wirklich nutzen.
1: Das klingt ja erstmal ziemlich angenehm. Wie schnell ändert sich das denn dann?
2: Morgen bleibt es zunächst noch mild, mit einem Mix aus Sonne und Wolken und bis zu 22 Grad. Aber im Laufe des Abends ziehen von Lothringen her dichtere Wolken rein und dann kommt Regen auf. Vereinzelt kann es auch mal blitzen und donnern. Vor allem in der Nacht auf Donnerstag kann stellenweise ordentlich was runterkommen. Lokal auch mit Starkregen und kräftigeren Böen.
1: Und wie sieht's danach aus? Bleibt uns der Herbst dann erstmal erhalten?
2: Ja, danach ist vom spätsommerlichen Wetter nicht mehr viel übrig. Am Donnerstag liegen die Temperaturen nur noch bei 12 bis 16 Grad. Dazu gibt es viele Wolken, Regen und später einzelne Schauer. Am Freitag bleibt es ähnlich kühl und auch am Samstag sieht es nach echtem Herbstwetter aus. Mit vielen Wolken und teils kräftigen Schauern. Für die Natur ist der Regen aber durchaus willkommen, weil es zuletzt sehr trocken war.
1: Also, heute noch mal Sonne und bis zu 24 Grad. Ab morgen Abend dann Regen, Wind und deutlich kühlere Luft. Danke, Heike.
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1: Es ist 7:30. Die aktuellen Temperaturen für eure City. Püttlingen 10, St. Louis 11, Romburg 10, Neunkirchen 9 und Nohfelden 8 Grad. Mehr vom Wetter gleich. Und damit ein kurzer Blick auf die Nachrichtenlage. Nach der Landtagswahl in Sachsen-Anhalt tritt heute das neue Parlament in Magdeburg zusammen und wählt einen neuen Landtagspräsidenten, wobei die AfD auf Stimmen des BSW angewiesen ist. Die Zahl der Kriegsdienstverweigerer in Deutschland ist deutlich gestiegen und liegt bereits jetzt dreimal höher als im gesamten Vorjahr. Russische Behörden melden einen groß angelegten ukrainischen Drohnenangriff mit rund 650 Drohnen auf die Region Moskau. Angaben zu Schäden oder Verletzten liegen bisher nicht vor. Und damit zu den Nachrichten aus dem Saarland.
2: Mit Vera Metz, hallo. Im Saarland steht heute noch einmal ein sehr milder Oktobertag an. In Tälern hält sich am Morgen Nebel. Danach setzt sich fast überall die Sonne durch. Die Temperaturen erreichen 20 bis 24 Grad. Der Wind bleibt schwach. Morgen bleibt es zunächst trocken. Es gibt Sonne, Wolken und 19 bis 22 Grad. Am Abend ziehen von Lothringen dichtere Wolken auf. Dann setzt Regen ein. Einzelne Gewitter sind möglich. In der Nacht auf Donnerstag rechnet der Deutsche Wetterdienst lokal mit rund 20 Litern Regen pro Quadratmeter in kurzer Zeit. Dazu kommen starke bis stürmische Böen. Donnerstag, Freitag und Samstag wird es deutlich kühler. Dann liegen die Höchstwerte meist nur noch bei 11 bis 16 Grad. In Saarbrücken-Mahlstadt hat eine Verpuffung in einer Wohnung einen Einsatz ausgelöst. Gestern gegen 14.15 Uhr ist bei der Polizei die Meldung über einen Wohnungsbrand mit einer verletzten Person in der Parallelstraße eingegangen. Feuerwehr und Polizei sind ausgerückt. Vor Ort hat sich gezeigt, ein klassischer Zimmerbrand hat nicht vorgelegen. Nach ersten Erkenntnissen hat eine 32-jährige Bewohnerin mit einem mobilen Gaskocher gekocht. In der Küche steht auch ein Herd. Den Gaskocher hat sie auf dem Herd abgestellt. Offenbar hat ein technischer Defekt die Verpuffung ausgelöst. Die Dunstabzugshaube ist beschädigt. Die Frau hat Verbrühungen erlitten und ist ins Krankenhaus gekommen. Die Wohnung bleibt bewohnbar. Die Parallelstraße ist bis gegen 15 Uhr gesperrt geblieben. Die Polizei sucht Zeugen nach einer gefährlichen Fahrt im Nordsaarland. Gestern Nachmittag hat ein Autofahrer auf der L148 zwischen Badenbach und Wadern für Gefahr gesorgt. Laut Polizei handelt es sich um einen grauen Hyundai mit Saarbrücker Kreiskennzeichen. Zeugen haben den Wagen gegen 17.15 Uhr gemeldet. Er ist zeitweise ungewöhnlich langsam gefahren. Mehrfach ist er offenbar über die Mittellinie in Richtung Gegenverkehr geraten. In der Poststraße in Wadern hat ein entgegenkommendes Fahrzeug stark abbremsen und ausweichen müssen. Die Polizei ermittelt wegen des Verdachts auf einen gefährlichen Eingriff in den Straßenverkehr. Die Polizei sucht vor allem die betroffene Person aus der Poststraße und weitere Zeugen. Die geplante neue Radwegbeschilderung im Saarland sorgt für Kritik. Der Bund der Steuerzahler hat das Projekt in sein aktuelles Schwarzbuch aufgenommen. Es geht um rund 2,2 Millionen Euro. Das Saarland will die Radwege einheitlich beschildern. Statt grüner Schilder mit weißer Schrift soll künftig das bundesweite System mit weißen Schildern und grüner Schrift kommen. Das Radverkehrsnetz umfasst rund 2.300 Kilometer. Der Steuerzahlerbund kritisiert vor allem rund 400.000 Euro für Erfassung, Konzept und externe Beratung. Das zuständige Ministerium hält dagegen, es gehe nicht nur um den Austausch alter Schilder, sondern um ein größeres Netz. Außerdem gäbe es Bundesförderung. Das bisherige System auszubauen koste laut Ministerium rund 1,9 Millionen Euro. Soweit das Neueste aus der Region für den Moment. Weitere Nachrichten findet ihr auf blaulichtreport-saarland.de.
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1: Im Saarland ist der Himmel klar, dazu um die 11 Grad. In den kommenden Stunden bleibt sonnig und trocken, später sind bis zu 24 Grad drin. Und so wird's die nächsten Tage bei uns. Am Mittwoch warm um die 24 Grad, aber nicht mehr ganz so freundlich, Regen ist möglich. Am Donnerstag deutlich kühler bei rund 14 Grad und ziemlich nass.
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1: Der Blick auf die Straßen. Vorsicht bitte! Auf der A8 von Luxemburg in Richtung Saarlouis. Zwischen Rastplatz Niedmündung und Rehlingen steht ein liegengebliebenes Fahrzeug auf dem Standstreifen. Und in der Gegenrichtung, auf der A8 von Saarlouis in Richtung Luxemburg, zwischen Rehlingen und Merzig gibt es eine ungesicherte Unfallstelle. Und Vorsicht bitte! Auf der L126 von Quierschied in Richtung Anschlussstelle St. Ingbert West, zwischen Neuweiler und dem Abzweig nach Rentrisch, gibt es eine ungesicherte Unfallstelle. Außerdem liegt ein totes Tier auf der Fahrbahn. Wir wünschen euch eine gute Fahrt!
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1: Hallo, schönen guten Vormittag! Ich bin Antimo Fischel und bei uns geht's rein in die nächste Stunde mit den besten Hits der Stadt, hier in eurem City-Radio. Gleich hört ihr Katrina and the Waves mit Love Shine a Light. Danach wird's mit Phil Collins und Two Hearts richtig schön.

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1: Am Sonntag lädt die Saloya Innenstadt zum verkaufsoffenen Sonntag ein. Die Geschäfte öffnen von 13 bis 18 Uhr und bieten somit die perfekte Gelegenheit zum Einkaufsbummel in der schönen Altstadt. Am Wochenende zeigt der Verein der Briefmarken- und Ansichtskartenfreunde Saloy historische Exponate. Unter dem Motto Einst und Jetzt geht es um die Entwicklung der Stadt und ihre Festungsanlagen. Damit habt ihr am Wochenende einiges vor.
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1: 8 Uhr, die aktuellen Temperaturen für eure City. Riegelsberg 8, Schwalbach 9, Bexbach 9, Schiffweiler 9 und Namborn 9 Grad. Mehr vom Wetter gleich.
2: Und jetzt in Kürze das Wichtigste aus dem Saarland und der Region mit Vera Metz. Im Saarland endet der Spätsommer. Heute bis 24 Grad. Ab Mittwochabend Regen, Gewitter und deutlich kühlere Luft. In Wadern sucht die Polizei Zeugen. Ein grauer Hyundai soll mehrfach in den Gegenverkehr geraten sein. Radwegschilder für 2,2 Millionen Euro. Der Steuerzahlerbund kritisiert Kosten und Beraterhonorare. Das Land verweist auf ein größeres Netz und Bundesförderung. Ausführliches dazu gleich um halb. Jetzt die Meldungen aus aller Welt.
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3: Ich bin Thomas Bleskin. In Sachsen-Anhalt kommt heute der neu gewählte Landtag erstmals zusammen. Im Mittelpunkt steht die Wahl des Parlamentspräsidenten. Die AfD schlägt dafür ihren Abgeordneten Tobias Rausch vor. Sollte der 35-Jährige gewählt werden, wäre er der erste AfD-Landtagspräsident in Deutschland. Das BSW hat bereits angekündigt, Rausch zu unterstützen. Frankreich steht heute ein neuer Höhepunkt der landesweiten und teils gewalttätigen Schülerproteste bevor. Im Zuge der seit einer Woche andauernden Proteste für eine bessere Ausstattung der Schulen und bessere Lernbedingungen ist ein landesweiter Aktionstag geplant.
4: Zwar rief Premierminister Le Cornu die Ministerien am Wochenende auf, konkrete Verbesserungen an den Schulen des Landes einzuleiten und den berechtigten Sorgen der Schüler Gehör zu geben. Mit solchen Ankündigungen alleine aber wollen die jungen Leute sich nicht zufrieden geben. In Paris und vielen anderen Großstädten sind deshalb Demonstrationen geplant. Dazu kommen Vorwürfe von Polizeigewalt. Im nordfranzösischen Lens etwa verlor ein Schüler durch eine von Beamten abgefeuerte Granate eine Hand. Darüber sind nicht nur die Schüler empört, auch Politiker haben sich entsetzt geäußert. Michael Evers, Paris.
3: Die Zahl der Kriegsdienstverweigerer in Deutschland steigt weiter steil an. Von Januar bis Ende August dieses Jahres seien bereits über 12.000 Anträge beim zuständigen Bundesamt für Familie und zivilgesellschaftliche Aufgaben eingegangen, berichten die Funke-Medien und das Redaktionsnetzwerk Deutschland.
5: Die Wehrpflicht ist immer noch ausgesetzt in Deutschland und doch steigt die Zahl der Anträge auf Kriegsdienstverweigerung stark. Dafür gibt es naheliegende Gründe. Da ist das Gesetz über den neuen Wehrdienst. Kern ist die verpflichtende Musterung für junge Männer. So sollen Freiwillige rekrutiert werden. Doch melden sich zu wenige, kann der Bundestag über eine sogenannte Bedarfswehrpflicht entscheiden. Ein weiterer Grund für den steilen Anstieg dürfte in der brenzlichen Sicherheitslage und der damit bei vielen verbundenen Kriegsangst liegen. Dirk Zeitler, Nachrichtenredaktion.
3: Einen Monat nach ihrer Markteinführung ist die Nachfrage nach der neuen Abnehmtablette in deutschen Apotheken offenbar noch gering. Apothekerpräsident Preis sagte, viele Patienten seien bereits gut auf die wöchentliche Spritze eingestellt. Die Tablette müsse dagegen täglich und nach genauen Einnahmeregeln genommen werden. Preis sieht sie vor allem als Alternative für Menschen, die nicht spritzen wollen oder eine Spritzenphobie haben.
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1: Klarer Himmel im Saarland, aktuell etwa 11 Grad. Heute geht's freundlich weiter und es bleibt trocken. Am Ende stehen um die 24 Grad auf der Uhr. Und so wird's die nächsten Tage bei uns. Mittwoch nochmal mild, um die 24 Grad, mit mehr Wolken- und Regenrisiko. Donnerstag dann nur noch um die 14 Grad, dazu Regen.
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1: Der Blick auf die Straßen. Auf der A8 von Luxemburg in Richtung Saarlouis müsst ihr vorsichtig fahren. Zwischen Rastplatz Niedmündung und Rehlingen steht ein liegengebliebenes Fahrzeug auf dem Standstreifen. Wir wünschen euch eine gute Fahrt.
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1: Hallo, schönen guten Morgen. Ich bin Arndt Timo Fischel und bei uns geht's rein in die nächste Stunde mit den besten Hits der Stadt, hier in eurem City Radio. Gleich geht's weiter mit den Traveling Wilburys und Handle with Care. Danach schicken wir euch mit Jessica und How Will I Know in den Tag.
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1: In Wadern sucht die Polizei nach einer möglichen Gefährdung im Straßenverkehr. Nach Zeugen? Darüber spreche ich jetzt mit Heike Baerbach aus unserer Redaktion. Guten Morgen.
2: Guten Morgen.
1: Heike, worum geht es da grundsätzlich?
2: Es geht um einen Autofahrer, der gestern Nachmittag zwischen Babenbach und Wadern aufgefallen sein soll. Nach Angaben der Polizei war ein grauer Hyundai auf der L148 unterwegs. Wohl zeitweise sehr langsam und offenbar auch ziemlich unsicher. Der Wagen soll mehrfach über die Mittellinie geraten sein. Die Polizei prüft jetzt, ob dadurch andere Menschen konkret gefährdet wurden.
1: Was soll denn genau passiert sein?
2: Gemeldet wurde der Hyundai gestern gegen 16:45 bei der Polizeiinspektion Nordsaarland. Zeugen berichten, dass das Auto mehrfach in Richtung Gegenverkehr gelenkt worden sein soll. Besonders brenzlig wurde es dann offenbar in der Poststraße in Wadern. Dort kam dem Hyundai ein bislang unbekanntes Fahrzeug entgegen, dessen Fahrer oder Fahrerin stark abbremsen und ausweichen musste, um wohl einen Zusammenstoß zu verhindern.
1: Wie geht es jetzt weiter und wen sucht die Polizei?
2: Die Polizei ermittelt wegen des Verdachts eines gefährlichen Eingriffs in den Straßenverkehr. Wichtig ist dabei, es handelt sich bisher um einen Verdacht. Die genauen Umstände müssen noch geklärt werden. Gesucht wird vor allem die Person aus dem entgegenkommenden Auto in der Poststraße. Außerdem sollen sich alle melden, die den grauen Hyundai gestern Nachmittag gesehen haben oder sich selbst gefährdet gefühlt haben bei der Polizeiinspektion Nordsaarland.
1: Also, nach einer auffälligen Fahrt bei Wadern sucht die Polizei Zeugen und besonders den Fahrer oder die Fahrerin aus der Poststraße. Danke, Heike.
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1: Es ist 8:30. Die aktuellen Temperaturen für eure City. Saarbrücken 9, Dillingen 11, St. Ingbert 9, Illingen 9 und Tholey 9 Grad. Mehr vom Wetter gleich. Und damit ein kurzer Blick auf die Nachrichtenlage. In Sachsen-Anhalt tritt heute der neu gewählte Landtag zusammen. Im Mittelpunkt steht die Wahl des Parlamentspräsidenten. Erstmals könnte ein AfD-Abgeordneter dieses Amt übernehmen. In Frankreich gehen die landesweiten Schülerproteste für bessere Lernbedingungen weiter. Demonstrationen und Vorwürfe von Polizeigewalt prägen den heutigen Aktionstag. Die Zahl der Anträge auf Kriegsdienstverweigerung in Deutschland ist stark gestiegen und hat in diesem Jahr bereits über 12.000 erreicht. Und damit zu den Nachrichten aus dem Saarland.
2: Mit Vera Metz. Hallo. Im Saarland gibt es heute noch einmal fast Sommerwetter. Nach Nebel in einigen Tälern setzt sich fast überall Sonne durch. Die Temperaturen erreichen 20 bis 24 Grad. Der Wind bleibt schwach. Morgen bleibt es zunächst mild und meist trocken. Am Abend ziehen von Lothringen dichtere Wolken auf. Danach setzt Regen ein. Einzelne Gewitter sind möglich. In der Nacht zum Donnerstag rechnet der Deutsche Wetterdienst lokal mit kräftigem Regen. Es können rund 20 Liter pro Quadratmeter in kurzer Zeit fallen, örtlich auch 20 bis 30 Liter. Dazu kommen starke bis stürmische Böen. Am Donnerstag erreichen die Temperaturen nur noch 12 bis 16 Grad. In Saarbrücken-Mahlstadt hat eine Verpuffung an einem mobilen Gaskocher eine Frau verletzt. Der Einsatz hat gestern Nachmittag gegen 14.15 Uhr in der Parallelstraße begonnen. Zunächst hat es die Meldung über einen Wohnungsbrand mit einer verletzten Person gegeben. Vor Ort haben Feuerwehr und Polizei aber keinen klassischen Zimmerbrand festgestellt. Nach ersten Erkenntnissen hat die 32-jährige Bewohnerin mit einem mobilen Gaskocher auf dem Herd gekocht. Der Kocher hat offenbar einen technischen Defekt gehabt. Die Druckwirkung hat die Dunstabzugshaube beschädigt. Die Frau hat Verbrühungen erlitten und ist in ein Krankenhaus gekommen. Die Wohnung bleibt bewohnbar. Einsatzkräfte haben die Parallelstraße bis gegen 15 Uhr voll gesperrt. Die Polizei sucht Zeugen nach einer gefährlichen Fahrt zwischen Badenbach und Wadern. Ein grauer Hyundai mit Saarbrücker Kreiskennzeichen ist gestern gegen 17.15 Uhr auf der L148 aufgefallen. Zeugen berichten von ungewöhnlich langsamer Fahrt. Außerdem soll der Wagen mehrfach über die Mittellinie geraten sein. In der Poststraße in Wadern hat ein entgegenkommendes Fahrzeug stark abbremsen und ausweichen müssen. So hat der Fahrer oder die Fahrerin offenbar eine Kollision verhindert. Die Polizei ermittelt wegen des Verdachts auf einen gefährlichen Eingriff in den Straßenverkehr. Gesucht werden besonders die Person aus dem entgegenkommenden Fahrzeug und weitere Zeugen. Die geplante neue Beschilderung für Radwege im Saarland steht im Schwarzbuch des Bundes der Steuerzahler. Es geht um rund 2,2 Millionen Euro. Der Verband kritisiert vor allem die Kosten und den Einsatz externer Berater. Für Erfassung, Konzept und Beratung fallen rund 400.000 Euro an. Das Land plant ein einheitliches System mit weißen Schildern und grüner Schrift. Es soll das bisherige saarländische System mit grünen Schildern schrittweise ersetzen und mehr Strecken einbeziehen. Das Radverkehrsnetz umfasst nach Landesangaben rund 2.300 Kilometer. Das Ministerium verweist auf Bundesförderung. Je nach Programm sind laut Steuerzahlerbund 75 bis 90% Förderung möglich. Der Steuerzahlerbund hält dennoch an seiner Kritik fest. Soweit das Neueste aus der Region für den Moment. Weitere Nachrichten findet ihr auf blaulichtreport-saarland.de.
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1: Im Saarland ist es gerade sternenklar, Temperaturen um die 11 Grad. Für heute sieht's weiter nach Sonne aus, kein Regen in Sicht, maximal etwa 24 Grad. Und so wird's die nächsten Tage bei uns. Am Mittwoch bleibt's warm um die 24 Grad, aber es ziehen Wolken auf und es kann regnen. Am Donnerstag wird's kühler um die 14 Grad und nass.
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1: Der Blick auf die Straßen. Vorsicht bitte, auf der B51 in Buß. Auf der Saarbrücker Straße sind Hunde auf der Fahrbahn. Das betrifft beide Richtungen zwischen Kreisverkehr und Mannesmannstraße. Wir wünschen euch eine gute Fahrt.
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1: Hallo, schönen guten Morgen. Ich bin Arndt-Timo Fischel und bei uns geht's rein in die nächste Stunde mit den besten Hits der Stadt, hier in eurem City-Radio. Gleich geht's weiter mit Milli Vanilli und Blame It on the Rain. Danach legen wir nach mit Huey Lewis and the News und Some Kind of Wonderful.
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1: 9 Uhr, die aktuellen Temperaturen für eure City. Heusweiler 11, Saarwellingen 12, Mandelbachtal 9, Ottweiler 11 und Freisen 10 Grad. Mehr vom Wetter gleich.
2: Und jetzt in Kürze das Wichtigste aus dem Saarland und der Region mit Vera Metz. Im Saarland gibt es heute noch einmal Sonne und bis zu 24 Grad. Ab Mittwochabend kommen Regen, Gewitter und deutlich kühlere Luft. In Wadern sucht die Polizei Zeugen. Ein grauer Hyundai soll mehrfach in den Gegenverkehr geraten sein. 2,2 Millionen Euro für neue Radwegschilder bringen das Land ins Schwarzbuch der Steuerzahler. Das Ministerium verweist auf ein größeres Netz und Bundesförderung. Ausführliches dazu gleich um halb. Jetzt die Meldungen aus aller Welt.
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3: Ich bin Thomas Bleskin. Nach der Landtagswahl in Sachsen-Anhalt kommt in Magdeburg heute zum ersten Mal das neue Parlament zusammen. Gewählt werden soll der neue Landtagspräsident. Die Wahl des Ministerpräsidenten steht noch nicht auf dem Programm. Die AfD war bei der Wahl klar stärkste Kraft geworden, verpasste aber die absolute Mehrheit.
4: Nach ihrem Wahlsieg im September will die AfD in Sachsen-Anhalt den ranghöchsten Politiker stellen. Das ist der Landtagspräsident. Als Kandidaten dafür hat die AfD Tobias Rausch aufgestellt. Damit er tatsächlich Landtagspräsident wird, ist die AfD auf die Stimmen des BSW angewiesen. Das hat seine Zustimmung schon zugesagt. Mit Spannung wird nun erwartet, ob die Wahl tatsächlich reibungslos über die Bühne geht. Dörtehain, Magdeburg.
3: Die Zahl der Kriegsdienstverweigerer in Deutschland steigt weiter an. Von Januar bis Ende August dieses Jahres seien bereits gut 12.000 Anträge auf Kriegsdienstverweigerung beim zuständigen Bundesamt für Familie und zivilgesellschaftliche Aufgaben eingegangen, berichten die Funke-Medien und das Redaktionsnetzwerk Deutschland. Damit liegt die Zahl der Anträge schon jetzt dreimal höher als im gesamten Jahr 2025. Die Anschaffungspreise von Verbrennern und E-Autos nähern sich wieder an. Beim Vergleich der beliebtesten Modelle waren reine Stromer im September im Durchschnitt gut 2.100 Euro teurer als Benziner- oder Diesel-Pkw.
5: Der E-Automarkt ist enorm dynamisch. Sogenannte Stromer waren in den Anfängen der E-Mobilität teils noch 15.000 Euro teurer als vergleichbare Verbrennermodelle und damit für viele unerschwinglich. Inzwischen sorgen günstigere Preise, die staatliche E-Auto-Prämie und nicht zuletzt gestiegene Spritpreise aber für eine deutlich gestiegene Nachfrage. Und weil immer mehr und auch günstigere E-Modelle auf den Markt kommen, können Kunden von höheren Rabatten profitieren. Ein Trend, der sich laut Experten in den kommenden Monaten noch verstärken dürfte. Diana Kramer, Nachrichtenredaktion.
3: Russische Behörden melden einen groß angelegten ukrainischen Drohnenangriff auf die Region Moskau. In der Nacht seien rund 650 Drohnen eingesetzt worden. Moskaus Bürgermeister teilte mit, 105 davon seien beim Anflug auf die Hauptstadt zerstört worden. Angaben über Schäden oder Verletzte gibt es bisher nicht. Die russischen Angaben konnten nicht unabhängig überprüft werden. Laut dem Portal Kiew Independent soll eine Ölförderanlage nahe Moskau Ziel des Angriffs gewesen sein.
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1: Im Saarland ist der Himmel klar, dazu um die 11 Grad. In den kommenden Stunden bleibt sonnig und trocken. Später sind bis zu 24 Grad drin. Und so wird's die nächsten Tage bei uns. Am Mittwoch warm um die 24 Grad, aber nicht mehr ganz so freundlich, Regen ist möglich. Am Donnerstag deutlich kühler bei rund 14 Grad und ziemlich nass.
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1: Uns liegen aktuell für das ganze Saarland keine Meldungen vor. Wir wünschen euch eine gute Fahrt.
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1: Hallo, schönen guten Vormittag, ich bin Arndt-Timo Fischel und bei uns geht's rein in die nächste Stunde mit den besten Hits der Stadt, hier in eurem City-Radio. Gleich geht's weiter mit OMC und How Bizarre und danach wird's romantisch mit Cyndi Lauper und All Through the Night.
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1: Im Saarland soll Geld aus Straftaten künftig schneller aufgespürt und eingezogen werden. Darüber spreche ich jetzt mit Heike Beerbach aus unserer Redaktion. Heike, worum geht's da grundsätzlich?
2: Es geht um eine neue Spezialabteilung bei der Staatsanwaltschaft in Saarbrücken. Die hat seit Anfang des Monats ihre Arbeit aufgenommen. Ziel ist, bei Wirtschaftskriminalität noch genauer hinzuschauen. Wo ist Geld gelandet, das möglicherweise aus Straftaten stammt? Und kann man dieses Vermögen sichern, bevor es verschoben oder versteckt wird?
1: Wie soll das denn konkret funktionieren? Also, was macht diese Abteilung anders als bisher?
2: Der Schwerpunkt liegt auf der sogenannten Vermögensabschöpfung. Ermittler sollen Geld, Immobilien, Firmenanteile oder auch digitale Werte wie Kryptowährungen möglichst früh erkennen und sichern. Gerade bei komplizierten Firmenkonstruktionen oder Kryptokonten ist das oft aufwendig. Deshalb bündelt die Staatsanwaltschaft dort jetzt Fachwissen, damit solche Fälle schneller und gezielter bearbeitet werden können.
1: Und was passiert mit dem Geld, wenn es tatsächlich eingezogen wird?
2: Wenn sich bestätigt, dass Vermögen aus Straftaten stammt, kann es eingezogen werden. Ein wichtiger Punkt ist dabei auch der Opferschutz. Geschädigte können unter bestimmten Voraussetzungen zumindest einen Teil ihres verlorenen Geldes zurückbekommen. Die neue Einheit kümmert sich außerdem um organisierte Schwarzarbeit und Steuerhinterziehung. Möglich wird das laut Justizministerium durch zusätzliche Stellen, die im neuen Doppelhaushalt eingeplant sind.
1: Also, in Saarbrücken arbeitet seit Anfang des Monats eine neue Spezialabteilung gegen Wirtschaftskriminalität. Sie soll illegale Gewinne schneller finden, sichern und im besten Fall auch Geschädigten helfen. Danke, Heike Beerbach.
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1: Es ist 9:30. Die aktuellen Temperaturen für eure City. Völklingen 12, Lebach 11, Blieskastel 11, Eppelborn 11 und St. Wendel 11 Grad. Mehr vom Wetter gleich. Und damit ein kurzer Blick auf die Nachrichtenlage. Das neue Parlament in Sachsen-Anhalt kommt heute erstmals in Magdeburg zusammen. Im Mittelpunkt steht die Wahl des Landtagspräsidenten mit dem AfD-Kandidaten Tobias Rausch. Die Zahl der Anträge auf Kriegsdienstverweigerung in Deutschland ist in diesem Jahr auf über 12.000 gestiegen und damit bereits dreimal höher als im Vorjahr. Russische Behörden melden einen massiven ukrainischen Drohnenangriff auf die Region Moskau. Rund 650 Drohnen sollen dabei eingesetzt worden sein. Schäden oder Verletzte sind bislang nicht bekannt. Und damit zu den Nachrichten aus dem Saarland.
2: Mit Vera Metz, hallo. Das Saarland verstärkt den Kampf gegen Wirtschaftskriminalität. Bei der Staatsanwaltschaft Saarbrücken arbeitet seit Anfang Oktober eine neue Spezialabteilung. Sie soll illegales Vermögen schneller aufspüren und einziehen. Im Mittelpunkt steht die Vermögensabschöpfung. Geld, Kryptowährungen und andere Werte aus Straftaten sollen früh gesichert werden. So sollen Täter ihre Gewinne nicht verstecken. Geschädigte können unter bestimmten Voraussetzungen Geld zurückbekommen. Die neue Abteilung kümmert sich auch um organisierte Schwarzarbeit und Steuerhinterziehung. Der Doppelhaushalt 2026-2027 enthält dafür zusätzliche Stellen. Die Polizei sucht Zeugen nach einer gefährlichen Fahrt im Nordsaarland. Gestern Nachmittag ist ein grauer Hyundai auf der L148 zwischen Badenbach und Wadern aufgefallen. Nach Angaben der Polizei ist der Wagen mehrfach über die Mittellinie geraten. Mindestens ein entgegenkommendes Fahrzeug musste stark abbremsen und ausweichen. Gegen 17.15 Uhr hat die Polizei den Hinweis bekommen. Später soll es in der Poststraße in Wadern zu einer weiteren gefährlichen Situation gekommen sein. Die Polizei ermittelt wegen des Verdachts eines gefährlichen Eingriffs in den Straßenverkehr. Zeugen sollen sich bei der Polizeiinspektion Nordsaarland melden. Und 2,2 Millionen Euro für neue Radwegschilder im Saarland sorgen für Kritik. Der Bund der Steuerzahler hat das Projekt in sein aktuelles Schwarzbuch aufgenommen. Das Land will die Radwegweisung neu ordnen. Die bisherigen grünen Schilder mit weißer Schrift sollen nach und nach dem bundesweiten System weichen. Weiße Schilder mit grüner Schrift. Außerdem soll das Netz deutlich größer ausgeschildert werden. Besonders kritisiert der Verband rund 400.000 Euro für externe Beratung und Planung. Das Ministerium verweist auf Bundesförderung. Je nach Programm sind Förderquoten von 75-90% möglich. Das Saarland bekommt heute noch einmal spätsommerliches Wetter. Nach Nebel in einigen Tälern setzt sich fast überall die Sonne durch. Die Temperaturen steigen auf 20 bis 24 Grad. Morgen bleibt es zunächst mild und meist trocken. Am Abend ziehen von Lothringen dichtere Wolken auf. Dann beginnt Regen, vereinzelt auch mit Blitz und Donner. In der Nacht auf Donnerstag kann lokal kräftiger Regen fallen. Auch stürmische Böen sind möglich. Am Donnerstag ist der Sommereindruck vorbei. Dann gibt es viele Wolken, Regen und nur noch 12 bis 16 Grad. Soweit das Neueste aus der Region für den Moment. 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
1: Klarer Himmel im Saarland, aktuell etwa 11 Grad. Heute geht's freundlich weiter und es bleibt trocken. Am Ende stehen um die 24 Grad auf der Uhr. Und so wird's die nächsten Tage bei uns. Mittwoch nochmal mild, um die 24 Grad, mit mehr Wolken- und Regenrisiko. Donnerstag dann nur noch um die 14 Grad, dazu Regen.
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1: Der Blick auf die Straßen. Vorsicht bitte auf der A623 von Friedrichsthal in Richtung Saarbrücken. Zwischen Saarbrücken-Dudweiler und Saarbrücken-Herrensohr steht ein liegengebliebenes Fahrzeug. Und Vorsicht bitte in Saarwellingen auf dem Ewigkeitsweg. In Höhe Bahnhofstraße sind in beiden Richtungen Personen auf der Fahrbahn. Wir wünschen euch eine gute Fahrt.
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1: Hallo, schönen guten Vormittag. Ich bin Arndt Timo Fischel und bei uns geht's rein in die nächste Stunde mit den besten Hits der Stadt, hier in eurem City Radio. Gleich geht's weiter mit Freddie Mercury und Living on My Own und danach wird's tanzbar mit Bananarama und Love in the First Degree.

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1: Die etwa vierjährige Herdenschutzhündin Laika kam aufgrund veränderter Wohnverhältnisse ins Hedwig-Trampert-Tierheim nach Saarlouis. Sie begegnet Fremden anfangs unsicher und distanziert, taut bei ihren Bezugspersonen aber auf und zeigt sich dann als freundliche und verspielte Begleiterin. Da sie sensibel auf zu viel Druck reagiert, wird ein souveräner Umgang und Herdenschutzhunderfahrung vorausgesetzt. Für Laika wird ein ruhiges Zuhause mit sicher eingezäuntem Garten gesucht, in dem keine Kinder oder Kleintiere leben.

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1: 10 Uhr. Die aktuellen Temperaturen für eure City. Riegelsberg 13. Schwalbach 14. Bexbach 15. Schiffweiler 13. Und Namborn 13 Grad. Mehr vom Wetter gleich.
2: Und jetzt in Kürze das Wichtigste aus dem Saarland und der Region mit Sebastian Kant. Das Saarland verschärft den Zugriff auf kriminelle Gewinne. Eine neue Spezialabteilung der Staatsanwaltschaft Saarbrücken soll Vermögen aus Straftaten schneller sichern und einziehen. Noch einmal Sonne, bis zu 24 Grad, dann kippt das Wetter. Ab Mittwochabend drohen Regen, Gewitter und deutlich kühlere Luft. Bei Wadern soll ein Hyundai in den Gegenverkehr geraten sein. Die Polizei sucht Zeugen. Ausführliches dazu gleich um halb. Jetzt die Meldungen aus aller Welt.
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3: Ich bin Thomas Bleskin. In Sachsen-Anhalt kommt heute der neu gewählte Landtag erstmals zusammen. Im Mittelpunkt steht die Wahl des Parlamentspräsidenten. Die AfD schlägt dafür ihren Abgeordneten Tobias Rausch vor. Sollte der 35-Jährige gewählt werden, wäre er der erste AfD-Landtagspräsident in Deutschland. Das BSW hat bereits angekündigt, Rausch zu unterstützen. Frankreich steht heute ein neuer Höhepunkt der landesweiten und teils gewalttätigen Schülerproteste bevor. Im Zuge der seit einer Woche andauernden Proteste für eine bessere Ausstattung der Schulen und bessere Lernbedingungen ist ein landesweiter Aktionstag geplant.
4: Zwar rief Premierminister Le Cornu die Ministerien am Wochenende auf, konkrete Verbesserungen an den Schulen des Landes einzuleiten und den berechtigten Sorgen der Schüler Gehör zu geben. Mit solchen Ankündigungen alleine aber wollen die jungen Leute sich nicht zufrieden geben. In Paris und vielen anderen Großstädten sind deshalb Demonstrationen geplant. Dazu kommen Vorwürfe von Polizeigewalt. Im nordfranzösischen Lens etwa verlor ein Schüler durch eine von Beamten abgefeuerte Granate eine Hand. Darüber sind nicht nur die Schüler empört, auch Politiker haben sich entsetzt geäußert. Michael Evers, Paris.
3: Die Zahl der Kriegsdienstverweigerer in Deutschland steigt weiter steil an. Von Januar bis Ende August dieses Jahres seien bereits über 12.000 Anträge beim zuständigen Bundesamt für Familie und zivilgesellschaftliche Aufgaben eingegangen, berichten die Funke-Medien und das Redaktionsnetzwerk Deutschland.
5: Die Wehrpflicht ist immer noch ausgesetzt in Deutschland und doch steigt die Zahl der Anträge auf Kriegsdienstverweigerung stark. Dafür gibt es naheliegende Gründe. Da ist das Gesetz über den neuen Wehrdienst. Kern ist die verpflichtende Musterung für junge Männer. So sollen Freiwillige rekrutiert werden. Doch melden sich zu wenige, kann der Bundestag über eine sogenannte Bedarfswehrpflicht entscheiden. Ein weiterer Grund für den steilen Anstieg dürfte in der brenzlichen Sicherheitslage und der damit bei vielen verbundenen Kriegsangst liegen. Dirk Zeitler, Nachrichtenredaktion.
3: Einen Monat nach ihrer Markteinführung ist die Nachfrage nach der neuen Abnehmtablette in deutschen Apotheken offenbar noch gering. Apothekerpräsident Preis sagte, viele Patienten seien bereits gut auf die wöchentliche Spritze eingestellt. Die Tablette müsse dagegen täglich und nach genauen Einnahmeregeln genommen werden. Preis sieht sie vor allem als Alternative für Menschen, die nicht spritzen wollen oder eine Spritzenphobie haben.
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1: Im Saarland gerade Sonne pur. Klarer Himmel und um die 13 Grad. Heute bleibt es trocken, die Temperatur klettert noch Richtung 20 Grad. Und so wird's die nächsten Tage bei uns. Mittwoch wird warm mit etwa 24 Grad, Regen steht aber mit auf dem Plan. Donnerstag deutlich frischer, um die 13 Grad, dazu Regen sehr wahrscheinlich.
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1: Der Blick auf die Straßen. Vorsicht bitte in Saarwellingen auf dem Ewigkeitsweg. In Höhe Bahnhofstraße sind Personen auf der Fahrbahn. Das gilt in beiden Richtungen. Wir wünschen euch eine gute Fahrt.

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1: Es ist 10:30. Die aktuellen Temperaturen für eure City. Püttlingen 15, Saarlouis 15, Homburg 16, Neunkirchen 14 und Nofelden 14 Grad. Mehr vom Wetter gleich. Und damit ein kurzer Blick auf die Nachrichtenlage. In Sachsen-Anhalt tritt heute der neue Landtag zusammen. Im Mittelpunkt steht die Wahl des ersten möglichen AfD-Landtagspräsidenten. Frankreich steht ein weiterer Höhepunkt der landesweiten Schülerproteste bevor, begleitet von Vorwürfen gegen Polizeigewalt. Die Zahl der Kriegsdienstverweigerer in Deutschland ist deutlich gestiegen. Über 12.000 Anträge wurden dieses Jahr bislang gestellt. Und damit zu den Nachrichten aus dem Saarland.
2: Mit Sebastian Kant. Hallo. Das Saarland verstärkt den Kampf gegen Wirtschaftskriminalität. Die Staatsanwaltschaft Saarbrücken hat dafür eine neue Spezialabteilung bekommen. Sie arbeitet seit Anfang Oktober. Im Mittelpunkt steht die Vermögensabschöpfung. Ermittler sollen Geld und andere Werte aus Straftaten früher finden und sichern. So sollen Täter ihre Gewinne nicht verstecken können. Opfer können unter bestimmten Voraussetzungen Geld zurückbekommen. Die Abteilung kümmert sich auch um organisierte Schwarzarbeit und Steuerhinterziehung. Möglich machen das zusätzliche Stellen im Doppelhaushalt 2026-2027. Justizstaatssekretär Jens Diener sagt, Verbrechen lohnt sich nicht. Die geplante neue Beschilderung von Radwegen im Saarland sorgt für Kritik. Der Bund der Steuerzahler führt das Projekt in seinem aktuellen Schwarzbuch. Es geht um rund 2,2 Millionen Euro. Das Saarland will die bisherigen grünen Schilder mit weißer Schrift schrittweise ersetzen. Künftig sollen weiße Schilder mit grüner Schrift gelten. Das entspricht dem bundesweiten Standard. Kritisch sieht der Steuerzahlerbund vor allem rund 400.000 Euro für externe Beratung und Planung. Das zuständige Ministerium hält dagegen, es gehe nicht nur um neue Schilder, sondern um ein größeres und einheitliches Netz. Bundesförderung soll einen großen Teil der Kosten decken. Die Polizei sucht Zeugen nach einer gefährlichen Fahrt bei Wadern. Ein grauer Hyundai mit Saarbrücker Kreiskennzeichen ist gestern Nachmittag auf der L148 zwischen Badenbach und Wadern aufgefallen. Nach Angaben von Zeugen ist der Wagen zeitweise sehr langsam gefahren. Außerdem soll er mehrfach über die Mittellinie geraten sein. Besonders gefährlich ist es später in der Poststraße in Wadern geworden. Dort musste ein entgegenkommendes Fahrzeug offenbar stark bremsen und ausweichen. Die Polizei ermittelt wegen des Verdachts eines gefährlichen Eingriffs in den Straßenverkehr. Gesucht werden der betroffene Fahrer aus der Poststraße und weitere Zeugen. Im Saarland gibt es heute noch einmal spätsommerliches Wetter. Nach Nebel in einigen Tälern setzt sich fast überall die Sonne durch. Die Temperaturen steigen auf 20 bis 24 Grad. Morgen bleibt es zunächst mild. Es gibt Sonne und Wolken, dazu 19 bis 22 Grad. Am Abend ziehen von Lothringen dichtere Wolken auf. Dann kommt Regen, vereinzelt auch Gewitter. In der Nacht zum Donnerstag kann lokal viel Regen fallen. Der Deutsche Wetterdienst rechnet örtlich mit Starkregen und stürmischen Böen. Ab Donnerstag ist es deutlich kühler. Dann erreichen die Temperaturen nur noch 12 bis 16 Grad. Soweit das Neueste aus der Region für den Moment. 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
1: Im Saarland ist es gerade klar, dazu um die 13 Grad. In den kommenden Stunden bleibt es freundlich und trocken, später sind bis um die 20 Grad drin. Und so wird's die nächsten Tage bei uns. Mittwoch deutlich milder mit bis um die 24 Grad, aber Regen ist gut möglich. Donnerstag wird's viel kühler, um die 13 Grad und es regnet recht sicher.
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1: Der Blick auf die Straßen. Vorsicht bitte auf der A8 von Saarlouis in Richtung Neunkirchen. In Höhe Dreieck Friedrichsthal steht ein defekter Lastkraftwagen. Wir wünschen euch eine gute Fahrt.

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1: 11 Uhr, die aktuellen Temperaturen für eure City. Heusweiler 17, Savellingen 17, Mandelbachtal 16, Ottweiler 17 und Freisen 15 Grad. Mehr vom Wetter gleich.
2: Und jetzt in Kürze das Wichtigste aus dem Saarland und der Region mit Sebastian Kant. Das Saarland zieht bei Wirtschaftskriminalität an. Eine neue Spezialabteilung der Staatsanwaltschaft Saarbrücken soll kriminelles Vermögen sichern und einziehen. Der Dienstag bringt noch Sonne und bis zu 24 Grad. Ab Mittwochabend folgen Regen, Gewitter, später Herbstkühle. In Wadern sucht die Polizei Zeugen. Ein grauer Hyundai soll mehrfach in den Gegenverkehr geraten sein. Ausführliches dazu gleich um halb. Jetzt die Meldungen aus aller Welt.
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3: Ich bin Thomas Bleskin. In Magdeburg kommt heute Vormittag erstmals seit der Wahl der neue Landtag zusammen. Weil die AfD zum ersten Mal den Landtagspräsidenten stellen könnte, haben mehrere Bündnisse der Zivilgesellschaft Proteste angekündigt.
4: Schon früh am Morgen, Stunden vor Beginn der Landtagssitzung, kamen die ersten Demonstranten. Der Landtag, mitten in der Innenstadt von Magdeburg, ist mit Polizeigittern weiträumig abgesperrt und dutzende Polizeiautos stehen davor und in den angrenzenden Straßen. Denn auf der ersten Landtagssitzung nach der Wahl in Sachsen-Anhalt liegt ein ganz besonderer Fokus. Denn zum ersten Mal könnte in Deutschland ein Landtagspräsident der AfD gewählt werden. Als Chef der Landtagsverwaltung hat er viele Befugnisse und gilt als ranghöchster Politiker des Landes. Die AfD wird vom Verfassungsschutz in Sachsen-Anhalt als gesichert rechtsextrem eingestuft. Aus Magdeburg Simon Krämer.
3: In Frankreich haben die Gewerkschaften für heute zu einem großen Protesttag an Gymnasien und Universitäten aufgerufen. Dabei geht es vor allem um mehr Geld für das Bildungswesen.
5: An zahlreichen Gymnasien und einigen Universitäten haben zum Start des Protesttags bereits Blockadeaktionen von Schülern und Studenten begonnen. Erstmals haben sich auch Gewerkschaften den Protesten angeschlossen, auch Lehrkräfte und Eltern sind dabei. Alleine zu einer Demonstration hier in Paris werden 20.000 bis 40.000 Teilnehmer erwartet. Auch in anderen Großstädten sind Versammlungen geplant. Die Polizei hat ein Großaufgebot mobilisiert. Die Sorge der Regierung ist, dass die Proteste sich, angefacht durch hohe Spritpreise und Lebenshaltungskosten, auf andere Bereiche ausweiten. Michael Evers, Paris.
3: Die Zahl der Kriegsdienstverweigerer in Deutschland steigt weiter an. Von Januar bis Ende August dieses Jahres seien bereits gut 12.000 Anträge auf Kriegsdienstverweigerung beim zuständigen Bundesamt für Familie und zivilgesellschaftliche Aufgaben eingegangen, berichten die Funke-Medien und das Redaktionsnetzwerk Deutschland. Damit liegt die Zahl der Anträge schon jetzt dreimal höher als im gesamten Jahr 2025. Die Anschaffungspreise von Elektroautos und Verbrennern nähern sich wieder an. Nach einer Studie des Center Automotive Research waren die beliebtesten Stromer im September im Schnitt noch 2.100 Euro teurer als vergleichbare Verbrenner. Das waren 125 Euro weniger als im August. Als Gründe nennt das Institut höhere Rabatte und neue, günstigere Elektroautos. Die staatliche Kaufprämie ist in dem Vergleich noch nicht berücksichtigt.
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1: Klarer Himmel im Saarland. Aktuell etwa 13 bis 14 Grad. Heute bleibt's trocken und die Werte steigen noch auf ungefähr 20 Grad. Und so wird's die nächsten Tage bei uns. Am Mittwoch geht's rauf auf rund 24 Grad, dabei kann es auch nass werden. Am Donnerstag nur noch um die 13 Grad und ziemlich sicher Regen.
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1: Der Blick auf die Straßen. Vorsicht bitte auf der A8 von Saarlouis in Richtung Neunkirchen. Zwischen Neunkirchen-Heinitz und Neunkirchen-Spiesen steht ein defekter Lastkraftwagen. Wir wünschen euch eine gute Fahrt.

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1: Es ist 11:30. Die aktuellen Temperaturen für eure City. Saarbrücken 18, Dillingen 18, St. Ingbert 17, Illingen 18 und Tholey 16 Grad. Mehr vom Wetter gleich. Und damit ein kurzer Blick auf die Nachrichtenlage. In Magdeburg tritt heute der neu gewählte Landtag erstmals zusammen. Während Proteste gegen eine mögliche Wahl eines AfD-Landtagspräsidenten stattfinden und umfangreiche Sicherheitsmaßnahmen gelten. In Frankreich rufen Gewerkschaften und Schüler zu landesweiten Protesten für mehr Geld im Bildungswesen auf. In Paris werden bis zu 40.000 Teilnehmer erwartet. Die Zahl der Kriegsdienstverweigerer in Deutschland ist weiterhin stark gestiegen und übertrifft bereits jetzt das Vorjahresniveau deutlich. Und damit zu den Nachrichten aus dem Saarland.
2: Mit Sebastian Kant. Hallo. Im Saarland kommt heute noch einmal spätsommerliches Wetter an. Nach Nebel in einigen Tälern setzt sich fast überall die Sonne durch. Die Temperaturen steigen auf 20 bis 24 Grad. Der Wind bleibt schwach. Morgen bleibt es zunächst mild mit 19 bis 22 Grad. Am Abend ziehen von Lothringen dichtere Wolken auf, dann setzt Regen ein. Auch Gewitter sind möglich. In der Nacht zum Donnerstag rechnet der Deutsche Wetterdienst lokal mit kräftigem Regen. Teilweise können rund 20 Liter pro Quadratmeter in kurzer Zeit fallen. Am Donnerstag liegen die Höchstwerte nur noch bei 12 bis 16 Grad. Die Polizei sucht Zeugen nach einer gefährlichen Fahrt bei Wadern. Ein grauer Hyundai mit Saarbrücker Kennzeichen ist gestern Nachmittag auf der L148 zwischen Badenbach und Wadern aufgefallen. Nach Angaben der Polizei ist der Wagen zeitweise ungewöhnlich langsam gefahren. Außerdem ist er offenbar mehrfach über die Mittellinie geraten. In der Poststraße in Wadern musste ein entgegenkommendes Fahrzeug stark abbremsen und ausweichen. Die Polizei ermittelt wegen des Verdachts eines gefährlichen Eingriffs in den Straßenverkehr. Gesucht werden der betroffene Fahrer oder die Fahrerin aus der Poststraße und weitere Zeugen. Das Saarland verstärkt den Kampf gegen Wirtschaftskriminalität. Bei der Staatsanwaltschaft Saarbrücken arbeitet seit Anfang Oktober eine neue Spezialabteilung. Sie soll illegales Vermögen schneller aufspüren und einziehen. Im Mittelpunkt steht die sogenannte Vermögensabschöpfung. Geld und andere Werte aus Straftaten sollen früh gesichert werden. So können Täter ihre Gewinne schwerer verstecken. Unter bestimmten Voraussetzungen kann eingezogenes Vermögen auch an Geschädigte zurückfließen. Die neue Abteilung befasst sich außerdem mit organisierter Schwarzarbeit und Steuerhinterziehung. Möglich machen sie zusätzliche Stellen aus dem Doppelhaushalt 2026 und 2027. Die geplante neue Beschilderung von Radwegen im Saarland sorgt für Kritik. Der Bund der Steuerzahler führt das Projekt in seinem aktuellen Schwarzbuch. Es geht um rund 2,2 Millionen Euro. Das Land will die Radwegweisung neu ordnen. Die bisherigen grünen Schilder mit weißer Schrift sollen schrittweise durch weiße Schilder mit grüner Schrift ersetzt werden. Außerdem soll das Netz deutlich mehr Schilder bekommen. Besonders kritisiert der Steuerzahlerbund rund 400.000 Euro für externe Beratung und Planung. Das zuständige Ministerium verweist auf Bundesförderung. Je nach Programm sind Förderquoten von 75 bis 90% möglich. Soweit das Neueste aus der Region für den Moment. 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
1: Im Saarland gerade Sonne pur. Klarer Himmel und um die 13 Grad. Heute bleibt es trocken, die Temperatur klettert noch Richtung 20 Grad. Und so wird's die nächsten Tage bei uns. Mittwoch wird warm mit etwa 24 Grad, Regen steht aber mit auf dem Plan. Donnerstag deutlich frischer, um die 13 Grad, dazu Regen sehr wahrscheinlich.
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1: Der Blick auf die Straßen. Vorsicht bitte auf der A8 von Saarlouis in Richtung Neunkirchen. Zwischen Neunkirchen-Heinitz und Neunkirchen-Spiesen steht ein defekter Lastkraftwagen. Wir wünschen euch eine gute Fahrt.

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1: 12 Uhr. Die aktuellen Temperaturen für eure City. Riegelsberg 19. Schwalbach 21. Bexbach 20. Schiffeiler 20. Und Namborn 20 Grad. Mehr vom Wetter gleich.
2: Und jetzt in Kürze das Wichtigste aus dem Saarland und der Region mit Sebastian Kant. In Lothringen bleiben die Proteste angespannt. In Nancy, Metz, Forbach und Saargemünd gab es Ausschreitungen, Tränengas, Verhaftungen. Kundgebungen sind geplant, Märkte abgesagt. Im Saarland nimmt eine Spezialabteilung der Staatsanwaltschaft Wirtschaftskriminellen das Geld ab. Illegales Vermögen soll schneller gefunden, gesichert und Opfern zurückgegeben werden. Heute Sonne bis 24 Grad. Ab Mittwochabend bringt Regen den Herbst. Ausführliches dazu gleich um halb. Jetzt die Meldungen aus aller Welt.
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3: Ich bin Thomas Bleskin. Der frühere BND-Präsident August Hanning ist unter Spionageverdacht festgenommen worden. Nach Angaben des Generalbundesanwalts geht es unter anderem um versuchten Landesverrat und geheimdienstliche Agententätigkeit. Ebenfalls festgenommen wurde Hannings früherer Büroleiter. Er soll Hanning gegen Geld mit mehr als 2000, teils als Verschlusssache eingestuften Dokumenten des Bundesnachrichtendienstes versorgt haben. Hanning soll die Informationen für seine Tätigkeit als Sicherheitsberater genutzt haben. In Magdeburg ist erstmals seit der Wahl der neue Landtag zusammengekommen. Weil die AfD zum ersten Mal den Landtagspräsidenten stellen könnte, haben mehrere Bündnisse der Zivilgesellschaft Proteste angekündigt.
4: Schon früh am Morgen, Stunden vor Beginn der Landtagssitzung, kamen die ersten Demonstranten. Der Landtag, mitten in der Innenstadt von Magdeburg, ist mit Polizeigittern weiträumig abgesperrt und dutzende Polizeiautos stehen davor und in den angrenzenden Straßen. Denn auf der ersten Landtagssitzung nach der Wahl in Sachsen-Anhalt liegt ein ganz besonderer Fokus. Denn zum ersten Mal könnte in Deutschland ein Landtagspräsident der AfD gewählt werden. Als Chef der Landtagsverwaltung hat er viele Befugnisse und gilt als ranghöchster Politiker des Landes. Die AfD wird vom Verfassungsschutz in Sachsen-Anhalt als gesichert rechtsextrem eingestuft. Aus Magdeburg Simon Krämer.
3: In Frankreich haben die Gewerkschaften für heute zu einem großen Protesttag an Gymnasien und Universitäten aufgerufen. Dabei geht es vor allem um mehr Geld für das Bildungswesen.
5: An zahlreichen Gymnasien und einigen Universitäten haben zum Start des Protesttags bereits Blockadeaktionen von Schülern und Studenten begonnen. Erstmals haben sich auch Gewerkschaften den Protesten angeschlossen, auch Lehrkräfte und Eltern sind dabei. Alleine zu einer Demonstration hier in Paris werden 20.000 bis 40.000 Teilnehmer erwartet. Auch in anderen Großstädten sind Versammlungen geplant. Die Polizei hat ein Großaufgebot mobilisiert. Die Sorge der Regierung ist, dass die Proteste sich, angefacht durch hohe Spritpreise und Lebenshaltungskosten, auf andere Bereiche ausweiten. Michael Evers, Paris.
3: Die Anschaffungspreise von Elektroautos und Verbrennern nähern sich wieder an. Nach einer Studie des Center Automotive Research waren die beliebtesten Stromer im September im Schnitt noch etwa 2.100 Euro teurer als vergleichbare Verbrenner. Das waren 125 Euro weniger als im August. Als Gründe nennt das Institut höhere Rabatte und neue, günstigere Elektroautos.
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1: Im Saarland ist es gerade klar. Dazu um die 13 Grad. In den kommenden Stunden bleibt es freundlich und trocken. Später sind bis um die 20 Grad drin. Und so wird's die nächsten Tage bei uns. Mittwoch deutlich milder mit bis um die 24 Grad, aber Regen ist gut möglich. Donnerstag wird's viel kühler, um die 13 Grad und es regnet recht sicher.
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1: Der Blick auf die Straßen. Vorsicht bitte auf der A8 von Saarlouis in Richtung Neunkirchen. Zwischen Neunkirchen-Heinitz und Neunkirchen-Spiesen steht ein defekter Lastkraftwagen. Wir wünschen euch eine gute Fahrt.

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1: Es ist 12:30. Die aktuellen Temperaturen für eure City. Völklingen 23, Lebach 22, Blieskastel 21, Eppelborn 22 und St. Wendel 21 Grad. Mehr vom Wetter gleich. Und damit ein kurzer Blick auf die Nachrichtenlage. Der frühere BND-Präsident August Hanning und sein Ex-Büroleiter sind wegen Spionageverdachts und mutmaßlicher Herausgabe geheimer Dokumente festgenommen worden. In Magdeburg ist der neue Landtag von Sachsen-Anhalt erstmals zusammengekommen, begleitet von massiven Protesten wegen der möglichen Wahl eines AfD-Landtagspräsidenten. In Frankreich protestieren heute Zehntausende Schüler, Studenten und Lehrkräfte für mehr Geld im Bildungswesen, mit Blockaden und Versammlungen in zahlreichen Städten. Und damit zu den Nachrichten aus dem Saarland.
2: Mit Sebastian Kant. Hallo. In Nancy, Metz, Forbach und Saargemünd bleibt die Lage nach Protesten angespannt. In Nancy hat es in den vergangenen Tagen Steinwürfe, brennende Mülltonnen, Tränengas und mehrere Festnahmen gegeben. Nach einem Bericht von Reporter Thorsten Kremers protestieren Schüler am Lycée Jeanne d'Arc heute Morgen friedlich. Für 14 Uhr ist am Place de la Gare eine größere Kundgebung geplant. Auch in Metz melden Beobachter bereits Tränengaseinsätze. Dort sind seit Beginn der Proteste 100 Menschen festgenommen worden, darunter 81 Minderjährige. In Saargemünd fällt heute vorsorglich der Markt aus. In Forbach bleibt die Lage am Morgen entspannt. Die Polizei sucht Zeugen nach einer gefährlichen Fahrt bei Wadern. Ein grauer Hyundai mit Saarbrücker Kennzeichen ist gestern Nachmittag auf der L148 zwischen Badenbach und Wadern aufgefallen. Der Wagen ist nach Zeugenangaben zeitweise sehr langsam gefahren. Außerdem ist er mehrfach über die Mittellinie geraten. Mindestens ein entgegenkommendes Fahrzeug musste stark abbremsen und ausweichen. Ein weiterer Vorfall hat sich in der Poststraße in Wadern ereignet. Die Polizei ermittelt wegen des Verdachts eines gefährlichen Eingriffs in den Straßenverkehr. Sie sucht besonders den Fahrer oder die Fahrerin des entgegenkommenden Fahrzeugs. Das Saarland verstärkt den Kampf gegen Wirtschaftskriminalität. Bei der Staatsanwaltschaft Saarbrücken arbeitet seit Anfang Oktober eine neue Spezialabteilung. Sie soll illegales Vermögen schneller aufspüren und einziehen. Dabei geht es auch um Kryptowährungen, digitale Werte und undurchsichtige Firmenkonstruktionen. Die neue Einheit verfolgt außerdem organisierte Schwarzarbeit und Steuerhinterziehung. Das Justizministerium verweist auf zusätzliche Stellen aus dem Doppelhaushalt 2026 und 2027. Justizstaatssekretär Jens Diener spricht von einer klaren Botschaft an Straftäter: Verbrechen lohnt sich nicht. Eingezogenes Vermögen kann unter bestimmten Voraussetzungen auch an Geschädigte zurückfließen. Das Saarland bekommt heute noch einmal spätsommerliches Wetter. Nach Nebel in einigen Tälern setzt sich meist die Sonne durch. Die Temperaturen steigen auf 20 bis 24 Grad. Der Wind bleibt schwach. Auch morgen bleibt es zunächst mild, mit Sonne, Wolken und 19 bis 22 Grad. Am Abend ziehen von Lothringen her dichtere Wolken auf. Dann setzt Regen ein. Einzelne Gewitter sind möglich. In der Nacht auf Donnerstag kann es örtlich kräftig regnen. Der Deutsche Wetterdienst nennt lokal rund 20 Liter pro Quadratmeter in kurzer Zeit. Am Donnerstag wird es deutlich kühler. Dann liegen die Höchstwerte nur noch bei 12 bis 16 Grad. Soweit das Neueste aus der Region für den Moment. 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
1: Klarer Himmel im Saarland, aktuell etwa 13 bis 14 Grad. Heute bleibt's trocken und die Werte steigen noch auf ungefähr 20 Grad. Und so wird's die nächsten Tage bei uns. Am Mittwoch geht's rauf auf rund 24 Grad, dabei kann es auch nass werden. Am Donnerstag nur noch um die 13 Grad und ziemlich sicher Regen.
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1: Der Blick auf die Straßen. Vorsicht bitte auf der A8 von Saarlouis in Richtung Neunkirchen. Zwischen Neunkirchen-Heinitz und Neunkirchen-Spiesen steht ein defekter Lastkraftwagen. Und Vorsicht bitte auf der Schlossstraße. Zwischen Hofeld-Mauschbach und Wiesenthalstraße hat es einen Unfall gegeben. Außerdem sind Personen auf der Fahrbahn. Wir wünschen euch eine gute Fahrt.

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1: 13 Uhr. Die aktuellen Temperaturen für eure City. Heusweiler 23. Savellingen 23. Mandelbachtal 22. Ottweiler 22. Und Freisen 21 Grad. Mehr vom Wetter gleich.
2: Und jetzt in Kürze das Wichtigste aus dem Saarland und der Region mit Sebastian Kant. In Nancy und Metz eskalieren Proteste. Steinwürfe, brennende Mülltonnen, Tränengas, Verhaftungen. Saargemünd sagte den Markt ab, in Forbach gab es Ausschreitungen. Saarbrückens Staatsanwaltschaft bekommt eine Spezialabteilung gegen Wirtschaftskriminalität. Sie soll illegales Vermögen sichern, Schwarzarbeit und Steuerhinterziehung verfolgen. Wetter. Heute Sonne und bis 24 Grad. Ab Mittwochabend Regen, Gewitter, Herbstkühle. Ausführliches dazu gleich um halb. Jetzt die Meldungen aus aller Welt.
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3: Ich bin Thomas Bleskin. Der frühere BND-Präsident August Hanning ist unter Spionageverdacht festgenommen worden. Nach Angaben des Generalbundesanwalts geht es unter anderem um versuchten Landesverrat und geheimdienstliche Agententätigkeit.
4: Bis 2005 war Hanning BND-Präsident, später wechselte er als Sicherheitsberater in die Privatwirtschaft. Für diese Tätigkeit soll er seinen ehemaligen Büroleiter als Quelle angezapft haben, der immer noch für den BND arbeitete und dem jetzt Beihilfe vorgeworfen wird. Er wurde ebenfalls festgenommen. Über Jahre soll Hanning so einen anderen Nachrichtendienst mit internen BND-Infos versorgt haben. Ihm auf die Spur gekommen sind die Ermittler in Zusammenhang mit dem Entführungsfall der Kinder der Familie Block. Jan-Henner Reitz zur Nachrichtenredaktion.
3: Einen Monat nach der Landtagswahl in Sachsen-Anhalt ist das neue Parlament zu seiner konstituierenden Sitzung zusammengetreten. Im Mittelpunkt steht die Wahl des Landtagspräsidenten. Die AfD, die bei der Wahl fast 44% erreicht hatte, schlägt dafür den Abgeordneten Tobias Rausch vor. Das BSW hat angekündigt, für ihn zu stimmen. Sollte Rausch gewählt werden, wäre er der erste AfD-Landtagspräsident in Deutschland. Im Prozess um zusätzliches Schmerzensgeld für Hinterbliebene der Germanwings-Katastrophe hat das Landgericht Braunschweig die Klage gegen die Bundesrepublik abgewiesen. Nach Auffassung der Richter können die Angehörigen gleichwertige Ansprüche gegen Germanwings geltend machen.
5: Nach Auffassung des Gerichts steht den Hinterbliebenen kein Schmerzensgeld vom Staat zu. Die Ansprüche müssten gegenüber der Airline geltend gemacht werden. Die Germanwings-Maschine war am 24. März 2015 auf dem Weg von Barcelona nach Düsseldorf in den französischen Alpen abgestürzt. Ermittlungen ergaben, dass der Co-Pilot das Flugzeug absichtlich gegen einen Berg gesteuert hatte. Weil seine Flugtauglichkeit nicht ausreichend überwacht worden sei, hatten 30 Hinterbliebene jeweils bis zu 110.000 Euro von der Bundesrepublik verlangt. Diana Kramer, Nachrichtenredaktion.
3: In Kenia ist erstmals eine Ebola-Infektion bestätigt worden. Nach Angaben des Gesundheitsministeriums starb ein Patient in Nairobi an dem Virus. Der Mann hatte zuvor mehrere Jahre in der Demokratischen Republik Kongo gelebt und war über Uganda nach Kenia gereist. Die Behörden haben bislang 28 Kontaktpersonen identifiziert und suchen außerdem nach den Passagieren und Besatzungsmitgliedern seines Fluges.
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1: Im Saarland gerade Sonne pur. Klarer Himmel und um die 13 Grad. Heute bleibt es trocken, die Temperatur klettert noch Richtung 20 Grad. Und so wird's die nächsten Tage bei uns. Mittwoch wird warm mit etwa 24 Grad, Regen steht aber mit auf dem Plan. Donnerstag deutlich frischer, um die 13 Grad, dazu Regen sehr wahrscheinlich.
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1: Der Blick auf die Straßen. Vorsicht bitte auf der A8 von Saarlouis in Richtung Neunkirchen. Zwischen Neunkirchen-Heinitz und Neunkirchen-Spiesen steht ein defekter Lastkraftwagen. Und auf der Schlossstraße zwischen Hofeld-Mauschbach und Wiesenthalstraße hat es einen Unfall gegeben. Dort sind Personen auf der Fahrbahn. Der Unfall wird aufgenommen. Ihr solltet den Bereich weiträumig umfahren. Wir wünschen euch eine gute Fahrt.

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1: Es ist 2:30. Die aktuellen Temperaturen für eure City. Püttlingen 23, Saarlouis 24, Homburg 22, Neunkirchen 23 und Nofelden 22 Grad. Mehr vom Wetter gleich. Und damit ein kurzer Blick auf die Nachrichtenlage. Der frühere BND-Präsident August Hanning ist unter Spionageverdacht festgenommen worden. Auch sein früherer Büroleiter wurde verhaftet. In Sachsen-Anhalt ist das neue Parlament zu seiner ersten Sitzung zusammengekommen, mit der möglichen Wahl des ersten AfD-Landtagspräsidenten in Deutschland. Das Landgericht Braunschweig hat die Schmerzensgeldklage von Hinterbliebenen des Germanwings-Absturzes gegen die Bundesrepublik abgewiesen. Und damit zu den Nachrichten aus dem Saarland.
2: Mit Sebastian Kant, hallo. In Lothringen bleibt die Lage rund um Schülerproteste angespannt. In Nancy hat es in den vergangenen Tagen Steinwürfe, brennende Mülltonnen, Tränengas und mehrere Festnahmen gegeben. Am Morgen bleibt es dort ruhig. Vor dem Lycée Jeanne d'Arc protestieren Schüler friedlich. Für 14 Uhr steht am Place de la Gare eine Großkundgebung an. Auch in Metz ist eine Kundgebung am Bahnhof geplant. Von dort kommen zur Stunde Meldungen über Tränengas. Seit Beginn der Proteste hat die Polizei in Metz 100 Menschen festgenommen, darunter 81 Minderjährige. In Saargemünd fällt heute vorsorglich der Markt aus. In Forbach hat es zuletzt Steinwürfe, brennende Müllcontainer und eine Blockade an einer Autobahnabfahrt gegeben. Das Saarland verstärkt den Kampf gegen Wirtschaftskriminalität. Bei der Staatsanwaltschaft Saarbrücken arbeitet seit Anfang Oktober eine neue Spezialabteilung. Sie soll illegal erworbenes Vermögen aufspüren und einziehen. Im Mittelpunkt steht die Vermögensabschöpfung. Ermittler sollen Geld und andere Werte aus Straftaten früh sichern. Täter sollen ihre Gewinne nicht verstecken können. Geschädigte können unter bestimmten Voraussetzungen Geld zurückbekommen. Zusätzliche Stellen im Doppelhaushalt 2026 und 2027 machen die Einheit möglich. Die Abteilung kümmert sich auch um organisierte Schwarzarbeit und Steuerhinterziehung. Justizstaatssekretär Jens Diener sagt, Verbrechen lohnt sich nicht. Nach seinen Worten wird die Staatsanwaltschaft dadurch schlagkräftiger. Die Polizei Nordsaarland sucht Zeugen nach einer gefährlichen Fahrt bei Wadern. Ein Autofahrer ist am Montagnachmittag auf der L148 zwischen Badenbach und Wadern aufgefallen. Zeugen zufolge ist ein grauer Hyundai mit Saarbrücker Kennzeichen zeitweise ungewöhnlich langsam gefahren. Der Wagen ist offenbar mehrfach über die Mittellinie in Richtung Gegenverkehr geraten. Mindestens ein entgegenkommendes Fahrzeug hat stark abbremsen und ausweichen müssen. Anschließend hat es in der Poststraße in Wadern einen weiteren Vorfall gegeben. Auch dort hat ein unbekannter Fahrer oder eine unbekannte Fahrerin offenbar ausweichen müssen. Die Polizei ermittelt wegen des Verdachts eines gefährlichen Eingriffs in den Straßenverkehr. Hinweise nimmt die Polizeiinspektion Nordsaarland entgegen. Im Saarland gibt es heute noch einmal viel Sonne und bis zu 24 Grad. In manchen Tälern startet der Tag mit Nebel. Danach setzt sich fast überall die Sonne durch. Der Wind bleibt schwach. Morgen bleibt es zunächst mild. Die Temperaturen erreichen 19 bis 22 Grad. Am Abend ziehen von Lothringen dichtere Wolken auf. Danach setzt Regen ein. Einzelne Gewitter sind möglich. In der Nacht zum Donnerstag kann lokal viel Regen fallen. Der Deutsche Wetterdienst nennt bis zu 20 Liter pro Quadratmeter in kurzer Zeit. Auch starke bis stürmische Böen sind möglich. Am Donnerstag sinken die Werte auf 12 bis 16 Grad. Freitag und Samstag bleiben kühl und wechselhaft. Soweit das Neueste aus der Region für den Moment. 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
1: Im Saarland ist es gerade klar, dazu um die 13 Grad. In den kommenden Stunden bleibt es freundlich und trocken, später sind bis um die 20 Grad drin. Und so wird's die nächsten Tage bei uns. Mittwoch deutlich milder mit bis um die 24 Grad, aber Regen ist gut möglich. Donnerstag wird's viel kühler, um die 13 Grad und es regnet recht sicher.
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1: Der Blick auf die Straßen. Vorsicht bitte auf der A1 von Saarbrücken in Richtung Trier. Zwischen dem Kreuz Saarbrücken und Illingen liegen Gegenstände auf der Fahrbahn. Vorsicht bitte auf der A8 von Saarlouis in Richtung Neunkirchen. Zwischen dem Kreuz Saarbrücken und Meerschweiler gibt es eine ungesicherte Unfallstelle auf dem Standstreifen. Vorsicht bitte auf der L132 in Hofeld-Mauschbach. Auf der Schlossstraße in Höhe Ortseingang nimmt die Polizei einen Unfall auf. Die Polizei ist vor Ort. Und auf der A6 von Kaiserslautern in Richtung Metz und Saarbrücken steht in der Ausfahrt Homburg ein defekter Personenkraftwagen. Wir wünschen euch eine gute Fahrt.

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1: 14 Uhr, die aktuellen Temperaturen für eure City. Riegelsberg 23, Schwalbach 24, Bexbach 23, Schiffweiler 23 und Namborn 23 Grad. Mehr vom Wetter gleich.
2: Und jetzt in Kürze das Wichtigste aus dem Saarland und der Region mit Andreas Klein. Unruhe in Lothringen. In Nancy gab es Steinwürfe, brennende Mülltonnen, Tränengas und Festnahmen. Metz meldet 100 Festnahmen seit Protestbeginn. Saargemünd sagte den Markt ab. Forbach war morgens entspannt. Saarbrücken. Eine Spezialabteilung der Staatsanwaltschaft soll Gewinne aus Straftaten einziehen, auch bei Schwarzarbeit und Steuerhinterziehung. Heute Sonne bis 24 Grad. Ab Mittwochabend Regen, Gewitter, kühler. Ausführliches dazu gleich um halb. Jetzt die Meldungen aus aller Welt.
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3: Ich bin David Büchner. Zum ersten Mal stellt die AfD einen Landtagspräsidenten in Deutschland. Der 35-jährige Tobias Rausch hat im Landtag von Sachsen-Anhalt im ersten Wahlgang 48 Ja-Stimmen bekommen und damit die Wahl gewonnen. 29 Abgeordnete haben gegen ihn gestimmt, 5 haben sich enthalten. Die AfD hatte die Landtagswahl im September gewonnen, die absolute Mehrheit aber verfehlt. Das BSW hatte aber vorher angekündigt, Rausch mitzuwählen. In der Heimat ist es am schönsten. Die meisten Studienanfänger haben zumindest im vergangenen Wintersemester ihr Studium in dem Bundesland begonnen, in dem sie auch die Schule abgeschlossen haben. Das traf auf 69% zu, teilte das Statistische Bundesamt mit.
4: Neben der Nähe zur Heimat entscheidet aber auch das Studienangebot darüber, wo junge Menschen studieren. Das zeigt sich zum Beispiel in Brandenburg. Dort bleibt nur rund ein Drittel der Erstsemester im eigenen Land. Fast genauso viele zieht es ins benachbarte Berlin. Ganz anders ist es in Nordrhein-Westfalen. Dort gibt es viele Hochschulen, dementsprechend bleiben mit rund 80% besonders viele Studienanfänger hier. Fiona Reinhardt, Nachrichtenredaktion.
3: Der Nobelpreis für Physik geht in diesem Jahr an den belgisch-amerikanischen Astrophysiker Francis Hulson. Er erhält den Preis unter anderem für entscheidende Beiträge zum Neutrino-Observatorium IceCube, teilte die Königlich Schwedische Akademie der Wissenschaften in Stockholm mit.
5: Der 82-jährige Hulson ist Teilchenphysiker und erforscht sogenannte Neutrinos. Das sind winzige Teilchen ohne elektrische Ladung, die nur sehr schwach mit normaler Materie reagieren und schwer nachzuweisen sind, weshalb die Wissenschaftler sie Geisterteilchen nennen. Hulson hatte die Idee, das Eis am Südpol als riesigen Neutrino-Detektor zu nutzen. Daraus entstand das IceCube-Observatorium, das einen ganzen Kubikkilometer Eis umfasst. Aus Skandinavien, Sigrid Harms.
3: Der frühere BND-Präsident August Hanning ist heute Morgen unter Spionageverdacht festgenommen worden, zusammen mit seinem früheren Büroleiter. Nach Angaben des Generalbundesanwalts soll Hanning über Jahre geheime BND-Dokumente von ihm erhalten und für seine Beratertätigkeit genutzt haben. Rund 2000 Dokumente sollen so weitergegeben worden sein.
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1: Aktuell haben wir im Saarland klaren Himmel, so um die 24 Grad. Für heute geht's weiter trocken und sonnig, später wird's spürbar frischer. Und so wird's die nächsten Tage bei uns. Am Mittwoch bleibt's erst freundlich, aber es ist Regen möglich, bei ungefähr 25 Grad. Am Donnerstag kippt's auf Herbst, Regen und nur noch um die 14 Grad.
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1: Der Blick auf die Straßen. Vorsicht bitte auf der A1 von Saarbrücken in Richtung Trier. Zwischen dem Kreuz Saarbrücken und Illingen liegen Gegenstände auf der Fahrbahn. Und Vorsicht bitte auf der L163 zwischen Saarbrücken, Klarental und Felsen. Zwischen Fürstenhausen und Kreisverkehr Felsen steht in beiden Richtungen ein defekter Lastkraftwagen. Zusätzlich sind Personen auf der Fahrbahn. Wir wünschen euch eine gute Fahrt.
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1: In Lothringen gibt es seit Tagen heftige Proteste von Schülerinnen und Schülern, teils mit Ausschreitungen bis in die Nacht. Darüber spreche ich jetzt mit Sebastian Kant aus unserer Redaktion. Sebastian, worum geht's da grundsätzlich gerade?
2: Es geht um Schülerproteste in mehreren Städten in Lothringen, vor allem in Nancy und Metz, aber auch in Saargemünd und Forbach. Nach Angaben unseres Reporters sind viele der Proteste tagsüber friedlich, vor Schulen und in der Innenstadt. Später sind aber immer wieder Gruppen unterwegs gewesen, die Steine geworfen, Mülltonnen angezündet und für Randale gesorgt haben sollen. Die Polizei hat Tränengas eingesetzt und es gab mehrere Festnahmen.
1: Was ist denn

0: Aussichtsraum aus, also Richtung Saarland.
1: In Saargemünd wurde heute vorsorglich der Markt abgesagt, weil Ausschreitungen befürchtet wurden. In Forbach gab es in den vergangenen Tagen ebenfalls Steinwürfe, brennende Müllcontainer und sogar eine Blockade an einer Autobahnabfahrt. Heute Morgen war es dort aber noch entspannt. Offen ist jetzt, wie sich die Kundgebungen am Nachmittag entwickeln und ob die Polizei die Lage ruhig halten kann.
0: Zusammengefasst: In mehreren Städten in Lothringen laufen Schülerproteste, tagsüber oft friedlich. Daneben gab es aber auch deutliche Ausschreitungen und viele Festnahmen. Wir behalten vor allem Nancy, Metz, Saargemünd und Forbach im Blick. Danke, Sebastian Kant.
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1: Es ist 2:30. Die aktuellen Temperaturen für eure City. Saarbrücken 25, Dillingen 25, St. Ingbert 24, Illingen 24 und Tholey 23 Grad. Mehr vom Wetter gleich. Und damit ein kurzer Blick auf die Nachrichtenlage. Erstmals stellt die AfD mit Tobias Rausch einen Landtagspräsidenten in Deutschland. Fast 70% der Studienanfänger beginnen ihr Studium im eigenen Bundesland, wobei es deutliche regionale Unterschiede gibt. Der Nobelpreis für Physik geht in diesem Jahr an Francis Hudson für seine Arbeit am Neutrino-Observatorium IceCube. Und damit zu den Nachrichten aus dem Saarland.
2: Mit Andreas Klein, hallo. In Lothringen bleibt die Lage bei den Schülerprotesten angespannt. In Nancy hat es in den vergangenen Tagen massive Ausschreitungen gegeben. Steinwürfe, brennende Mülltonnen, Tränengas bis teils Mitternacht und mehrere Festnahmen. Am Morgen ist die Lage dort ruhig. Vor dem Lycée Jeanne d'Arc protestieren Schüler friedlich. Am Place de la Gare ist für 14 Uhr eine größere Kundgebung geplant. Auch in Metz steht am Bahnhof am Nachmittag eine Akte 3-Kundgebung an. Von dort kommen bereits Meldungen über Tränengas. Seit Beginn der Proteste nennt Metz 100 Festnahmen, darunter 81 Minderjährige. In Sargemünd fällt heute vorsorglich der Markt aus. In Forbach ist die Lage am Morgen entspannt. Das Saarland zieht bei Wirtschaftskriminalität die Zügel an. Das Justizministerium hat bei der Staatsanwaltschaft Saarbrücken eine neue Spezialabteilung eingerichtet. Sie arbeitet seit Anfang Oktober. Schwerpunkt ist die Vermögensabschöpfung. Ermittler sollen Geld, Kryptowährungen und andere Werte aus Straftaten früh aufspüren und sichern. Täter sollen ihre Gewinne nicht verstecken können. Unter bestimmten Voraussetzungen kann das Geld später an Geschädigte zurückgehen. Möglich macht die neue Einheit der Doppelhaushalt 2026-2027 mit zusätzlichen Stellen. Die Abteilung verfolgt auch organisierte Schwarzarbeit und Steuerhinterziehung. Justizstaatssekretär Jens Diener sagt, Verbrechen lohnt sich nicht. Die Polizei sucht nach einer gefährlichen Fahrt bei Wadern Zeugen. Ein Autofahrer ist am Montagnachmittag auf der L148 zwischen Babenbach und Wadern aufgefallen. Zeugen melden einen grauen Hyundai mit Saarbrücker Kennzeichen. Der Wagen ist zeitweise ungewöhnlich langsam gefahren. Außerdem ist er offenbar mehrfach über die Mittellinie in Richtung Gegenverkehr geraten. In der Poststraße in Wadern hat ein entgegenkommendes Auto stark bremsen und ausweichen müssen. So hat die Fahrerin oder der Fahrer offenbar einen Zusammenstoß verhindert. Die Polizei ermittelt wegen des Verdachts auf einen gefährlichen Eingriff in den Straßenverkehr. Sie sucht besonders diese betroffene Person aus der Poststraße. Heute nutzt das Saarland noch einmal spätsommerliches Wetter. Nach Nebel in einigen Tälern setzt sich fast überall die Sonne durch. Die Temperaturen steigen auf 20 bis 24 Grad. Der Wind bleibt schwach. Auch am Mittwoch bleibt es zunächst mild, mit 19 bis 22 Grad. Am Abend ziehen von Lothringen dichtere Wolken auf. Danach beginnt Regen, vereinzelt mit Blitz und Donner. In der Nacht auf Donnerstag können lokal rund 20 Liter pro Quadratmeter in kurzer Zeit fallen. Dazu frischt der Wind deutlich auf. Am Donnerstag bleiben nur noch 12 bis 16 Grad. Freitag und Samstag bringen weitere Schauer und echte Herbstluft. Soweit das Neueste aus der Region für den Moment. 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
1: Draußen im Saarland, klarer Himmel und rund 24 Grad. In den nächsten Stunden bleibt es trocken und meist sonnig. Zum Tagesende hin sinken die Temperaturen. Und so wird's die nächsten Tage bei uns. Mittwoch wird's nochmal mild, mit Sonne und ein paar Wolken. Es kann nass werden, um die 25 Grad. Donnerstag wird deutlich kühler, mit Regen und etwa 14 Grad.
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1: Der Blick auf die Straßen. Vorsicht bitte auf der L163 von Saarbrücken-Klarental in Richtung Felsen. Zwischen Fürstenhausen und Kreisverkehr Felsen besteht in beiden Richtungen Gefahr. Dort steht ein defekter Lastkraftwagen. Außerdem sind Personen auf der Fahrbahn. Wir wünschen euch eine gute Fahrt.
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1: 15 Uhr. Die aktuellen Temperaturen für eure City. Heusweiler 24, Sabellingen 25, Mandelbachtal 23, Ottweiler 24 und Freisen 22 Grad. Mehr vom Wetter gleich.
2: Und jetzt in Kürze das Wichtigste aus dem Saarland und der Region mit Andreas Klein. In Nancy, Metz, Forbach und Saargemünd bleibt die Lage nach Krawallen angespannt. Für heute sind Kundgebungen angekündigt. In Metz gab es seit Protestbeginn 100 Festnahmen. Im Saarland jagt eine neue Spezialabteilung der Staatsanwaltschaft illegale Gewinne aus Wirtschaftsdelikten. Und das Wetter kippt. Heute bis 24 Grad, ab Mittwochabend Regen, Gewitter und deutlich kühlere Luft. Ausführliches dazu gleich um halb. Jetzt die Meldungen aus aller Welt.
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3: Ich bin Babette Büchner. Zum ersten Mal ist in Deutschland ein Politiker der AfD zum Präsidenten eines Landesparlaments gewählt worden. Der Landtag von Sachsen-Anhalt hat den 35 Jahre alten Tobias Rausch in das höchste Amt des Bundeslandes gewählt.
4: Am Ende waren es mehr Stimmen, als AfD und BSW gemeinsam haben. Mindestens 4 Stimmen kamen von anderen Politikern, was durchaus überraschend war. Ist die Abstimmung doch auch ein Fingerzeig für die mögliche Wahl eines AfD-Ministerpräsidenten, die im Dezember stattfinden soll. Der neu gewählte Landtagspräsident Rausch kündigte an, das Amt überparteilich zu führen und damit auch keine Abrechnung verbinden zu wollen. Aus Magdeburg Simon Krämer.
3: Im Moment gibt es in Deutschland rund 83,3 Millionen Menschen. Bis zum Jahr 2045 dürfte die Bevölkerung aber auf rund 81,8 Millionen Menschen schrumpfen. Das zeigt die Studie Demografische Lage der Nation, die das Berlin-Institut für Bevölkerung und Entwicklung heute vorgestellt hat.
5: Ob es Regionen künftig weiterhin gut geht oder es schlechter läuft, hängt auch davon ab, ob die Regionen es schaffen, Menschen und damit Arbeitskräfte anzuziehen. Da, wo es jetzt gerade gut läuft, kommen mehrere Faktoren zusammen. Neben einer starken Wirtschaft insgesamt werden verschiedene Bevölkerungsgruppen besser in den Arbeitsmarkt eingebunden. Das heißt, dass zum Beispiel viele Frauen und viele Menschen ohne deutschen Pass sozialversicherungspflichtig beschäftigt sind und auch Menschen kurz vor dem Rentenalter noch arbeiten. Aus Berlin, Antje Kaiser.
3: Der frühere BND-Präsident August Hanning ist heute Morgen unter Spionageverdacht festgenommen worden, zusammen mit seinem früheren Büroleiter. Nach Angaben des Generalbundesanwalts soll Hanning über Jahre geheime BND-Dokumente von ihm erhalten und für seine Beratertätigkeit genutzt haben. Rund 2000 Dokumente sollen so weitergegeben worden sein. Auf die Spur kamen die Ermittler ihm durch den Blockentführungsfall. Der Nobelpreis für Physik geht in diesem Jahr an Francis Hulson. Der belgisch-amerikanische Neutrino-Forscher wird für seine entscheidenden Beiträge zum Observatorium IceCube ausgezeichnet. Mit dem Observatorium gelang der erste Nachweis hochenergetischer Neutrinos aus dem Kosmos.
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1: Im Saarland ist es gerade sonnig und klar, bei etwa 24 Grad. In den kommenden Stunden bleibt der Himmel freundlich und trocken. Die Temperaturen gehen später langsam zurück. Und so wird's die nächsten Tage bei uns. Mittwoch nochmal warm mit Sonne und ein paar Wolken. Dazu kann es Regen geben um die 25 Grad. Donnerstag deutlich kühler und nass, mit Regen und nur um die 14 Grad.
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1: Der Blick auf die Straßen. Vorsicht bitte auf der L163 zwischen Fürstenhausen und dem Kreisverkehr Felsen ist in beiden Richtungen Vorsicht angesagt. Dort steht ein defekter Lastkraftwagen auf der Fahrbahn. Außerdem sind Personen auf der Fahrbahn. Wir wünschen euch eine gute Fahrt.

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1: Es geht um teure Radwegschilder im Saarland und Kritik vom Bund der Steuerzahler. Darüber spreche ich jetzt mit Sebastian Kant aus der Redaktion. Sebastian, worum geht's da grundsätzlich?
2: Im Kern geht es um die neue Beschilderung von Radwegen im Saarland. Das Land will nach und nach auf das bundesweit übliche System umstellen. Weiße Schilder mit grüner Schrift statt der bisherigen grünen Schilder mit weißer Schrift. Insgesamt ist von rund 2,2 Millionen Euro die Rede. Und genau dieses Projekt steht jetzt im aktuellen Schwarzbuch des Bundes der Steuerzahler.
1: Warum sorgt das denn so für Ärger? Sind das einfach nur neue Schilder?
2: Das ist der Knackpunkt. Der Steuerzahlerbund kritisiert nicht nur die Gesamtsumme, sondern vor allem auch rund 400.000 Euro für externe Beratung, Erfassung und Planung. Das Ministerium sagt dagegen, es gehe eben nicht nur darum, intakte Schilder auszutauschen. Das Radwegenetz sei rund 2.300 Kilometer lang und viele Strecken seien bisher gar nicht richtig ausgeschildert. Außerdem solle alles einheitlicher und besser nachvollziehbar werden.
1: Und wie geht es jetzt weiter? Bleibt das Land bei dem Plan?
2: Danach sieht es aus. Das Ministerium argumentiert, dass auch das alte saarländische System weiter auszubauen und zu erneuern Geld kosten würde, wohl rund 1,9 Millionen Euro. Für das neue System könnten aber Fördermittel vom Bund fließen, je nach Programm mit Quoten von 75-90%. Der Steuerzahlerbund bleibt trotzdem skeptisch und fragt, ob das Ganze nicht günstiger gegangen wäre. Am Ende hängt viel daran, wie hoch die Förderung wirklich ausfällt.
1: Also, das Saarland plant neue und mehr Radwegschilder für rund 2,2 Millionen Euro. Der Steuerzahlerbund hält das für fragwürdig. Das Land verweist auf ein größeres Netz und mögliche Bundesförderung. Danke, Sebastian.
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1: Es ist 3:30. Die aktuellen Temperaturen für eure City. Völklingen 25, Lebach 24, Blieskastel 24, Eppelborn 24 und St. Wendel 24 Grad. Mehr vom Wetter gleich. Und damit ein kurzer Blick auf die Nachrichtenlage. Erstmals in Deutschland ist mit Tobias Rausch, ein AfD-Politiker, zum Präsidenten eines Landesparlaments gewählt worden. Laut einer neuen Studie des Berlin-Instituts dürfte die Bevölkerung in Deutschland bis 2045 auf rund 81,8 Millionen Menschen zurückgehen. Der frühere BND-Präsident August Hanning ist heute unter Spionageverdacht festgenommen worden. Und damit zu den Nachrichten aus dem Saarland.
2: Mit Andreas Klein, hallo. In Lothringen bleibt die Lage nach Ausschreitungen angespannt. In Nancy hat es in den vergangenen Tagen Steinwürfe, brennende Mülltonnen, Tränengaseinsätze und mehrere Festnahmen gegeben. Am Morgen ist es dort zunächst ruhig. Vor dem Lycée Jeanne d'Arc protestieren Schüler friedlich. Für 14 Uhr ist eine größere Kundgebung am Place de la Gare geplant. Auch aus Metz werden Tränengaseinsätze gemeldet. Dort hat es seit Beginn der Proteste 100 Festnahmen gegeben, darunter 81 Minderjährige. In Saargemünd ist der Markt heute vorsorglich abgesagt. In Forbach hat es zuletzt Steinwürfe, brennende Müllcontainer und eine Blockade an einer Autobahnabfahrt gegeben. Das Saarland geht stärker gegen Wirtschaftskriminalität vor. Bei der Staatsanwaltschaft Saarbrücken hat Anfang Oktober eine neue Spezialabteilung ihre Arbeit aufgenommen. Sie soll vor allem illegales Vermögen aufspüren und einziehen. Dazu gehören Geld, Kryptowährungen und andere Werte aus Straftaten. Die Ermittler sollen solche Gewinne möglichst früh sichern. So können Täter ihre Beute schwerer verstecken. Unter bestimmten Voraussetzungen kann eingezogenes Vermögen auch an Geschädigte zurückgehen. Die neue Abteilung kümmert sich außerdem um organisierte Schwarzarbeit und Steuerhinterziehung. Möglich machen das zusätzliche Stellen aus dem Doppelhaushalt 2026 und 2027. Im Saarland gibt es heute noch einmal viel Sonne und bis zu 24 Grad. Der Dienstag startet zwar in einigen Tälern mit Nebel, danach setzt sich fast überall die Sonne durch. Auch morgen bleibt es zunächst mild. Im Laufe des Abends ziehen aber aus Lothringen dichtere Wolken auf, dann beginnt es zu regnen. Einzelne Gewitter sind möglich. In der Nacht auf Donnerstag kann lokal kräftiger Regen fallen. Der Deutsche Wetterdienst hält stellenweise 20 Liter pro Quadratmeter in kurzer Zeit für möglich. Am Donnerstag ist es deutlich kühler. Dann erreichen die Temperaturen nur noch 12 bis 16 Grad. Die Polizei sucht Zeugen nach einer gefährlichen Fahrt im Raum Wadern. Ein Autofahrer ist am Montagnachmittag auf der L148 zwischen Badenbach und Wadern aufgefallen. Nach Polizeiangaben ist ein grauer Hyundai mit Saarbrücker Kreiskennzeichen mehrfach über die Mittellinie geraten. Mindestens ein entgegenkommendes Fahrzeug musste stark abbremsen und ausweichen. Später soll es auch in der Poststraße in Wadern zu einer gefährlichen Situation gekommen sein. Die Polizei ermittelt wegen des Verdachts eines gefährlichen Eingriffs in den Straßenverkehr. Gesucht werden besonders die betroffene Person aus der Poststraße und weitere Zeugen. Soweit das Neueste aus der Region für den Moment. Weitere Nachrichten findet ihr auf blaulichtreport-saarland.de.
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1: Aktuell haben wir im Saarland klaren Himmel, so um die 24 Grad. Für heute geht's weiter trocken und sonnig, später wird's spürbar frischer. Und so wird's die nächsten Tage bei uns. Am Mittwoch bleibt's erst freundlich, aber es ist Regen möglich, bei ungefähr 25 Grad. Am Donnerstag kippt's auf Herbst, Regen und nur noch um die 14 Grad.
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1: Der Blick auf die Straßen. Vorsicht bitte auf der B269 von Birkenfeld in Richtung Grenzübergang Saarlouis. In Höhe A1 Tholey gibt es eine ungesicherte Unfallstelle. Und auf der L163 Saarbrücken-Klarental-Felsen besteht Gefahr in beiden Richtungen. Zwischen Fürstenhausen und Kreisverkehr Felsen steht ein defekter Lastkraftwagen. Außerdem sind Personen auf der Fahrbahn. Wir wünschen euch eine gute Fahrt. 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
1: Am Sonntag lädt die Saloya Innenstadt zum verkaufsoffenen Sonntag ein. Die Geschäfte öffnen von 13 bis 18 Uhr und bieten somit die perfekte Gelegenheit zum Einkaufsbummel in der schönen Altstadt. Am Wochenende zeigt der Verein der Briefmarken- und Ansichtskartenfreunde Saloy historische Exponate. Unter dem Motto Einst und Jetzt geht es um die Entwicklung der Stadt und ihre Festungsanlagen. Damit habt ihr am Wochenende einiges vor.
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1: 16 Uhr. Die aktuellen Temperaturen für eure City: Riegelsberg 24, Schwalbach 25, Bexbach 24, Schiffweiler 24 und Namborn 24 Grad. Mehr vom Wetter gleich.
2: Und jetzt in Kürze das Wichtigste aus dem Saarland und der Region mit Andreas Klein. In Nancy, Metz und Forbach gab es Krawalle mit Steinwürfen, brennenden Mülltonnen, Tränengas und Festnahmen. In Saargemünd wurde vorsorglich der Markt abgesagt. In Saarbrücken bündelt eine neue Spezialabteilung der Staatsanwaltschaft den Kampf gegen Wirtschaftskriminalität, Schwarzarbeit, Steuerhinterziehung und illegale Vermögen. Heute wird es im Saarland noch sonnig bis 24 Grad. Ab Mittwochabend kommen Regen, Gewitter, Wind und deutlich kühlere Luft. Ausführlich ist dazu gleich um halb. Jetzt die Meldungen aus aller Welt.
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3: Ich bin Babette Büchner. Tobias Rausch ist der erste AfD-Landtagspräsident in Deutschland. Bei seiner Wahl in Magdeburg hat er dabei 4 Stimmen mehr bekommen als erwartet. 48 Abgeordnete stimmten für den 35-Jährigen. AfD und BSW haben zusammen aber nur 44 Stimmen. In seiner ersten Rede versprach Rausch, das Amt als Präsident des gesamten Landtags zu führen, nicht als Präsident einer Fraktion. Seit Jahren verspricht die Bahn, wieder pünktlicher und verlässlicher zu werden. Über einen neuen Infraplan sollen Baumaßnahmen jetzt besser gesteuert werden. Das Verkehrsministerium hat den Plan heute offiziell an die Bahn übergeben.
4: Wie viele Kilometer Gleise werden pro Jahr saniert? Wie viele Minuten Verspätung gibt es durch Schäden am Schienennetz? Der Bahn werden Vorgaben gemacht, auch mit dem Ziel, eher zu merken, wo genau etwas schief geht und nachsteuern zu können. Das soll mehr Kontrolle, mehr Transparenz und mehr Planbarkeit bringen, auch für alle, die mit der Bahn fahren. Noch hat der Infraplan aber Lücken, zum Beispiel bei der Frage, wie die Finanzierung einzelner Bahnbaustellen einfacher und planungssicher werden soll. Jan-Henner Reitze, Nachrichtenredaktion.
3: Nach Jahren im Exil könnte es jetzt nach Hause gehen. Spaniens Verfassungsgericht hat den Weg für eine Rückkehr des katalanischen Separatistenführers Carles Puigdemont freigemacht. Der Haftbefehl wurde nach einem Grundsatzurteil des Verfassungsgerichts aufgehoben.
5: 9 Jahre musste Puigdemont auf diesen Tag warten. Seit er als Regionalregierungschef Kataloniens 2017 vergeblich versuchte, die wohlhabende Region aus dem spanischen Staat herauszubrechen, war ihm die Justiz auf den Fersen. Immer wieder versuchte der spanische Untersuchungsrichter Llarena, seiner habhaft zu werden. Vergeblich. Und nun hat das spanische Verfassungsgericht die waghalsige rechtliche Argumentation des Richters kassiert. Llarena blieb nichts anderes übrig, als Klein beizugeben und den Haftbefehl gegen Puigdemont aufzuheben. Aus Spanien, Jan-Uwe Ronneburger.
3: Eine Megafusion krempelt Hollywood um. Paramount hat die Übernahme des Konkurrenten Warner Brothers jetzt offiziell abgeschlossen. Der neue Dachkonzern trägt den Namen Skydance. Die Aktie des neuen Unternehmens soll ab heute an der New Yorker Börse gehandelt werden.
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1: Draußen im Saarland, klarer Himmel und rund 24 Grad. In den nächsten Stunden bleibt es trocken und meist sonnig. Zum Tagesende hin sinken die Temperaturen. Und so wird's die nächsten Tage bei uns. Mittwoch wird's nochmal mild mit Sonne und ein paar Wolken. Es kann nass werden, um die 25 Grad. Donnerstag wird deutlich kühler, mit Regen und etwa 14 Grad.
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1: Der Blick auf die Straßen. Vorsicht bitte auf der B269 von Grenzübergang Saarlouis in Richtung Birkenfeld. Zwischen A1, Tholey und Sotzweiler wird ein Unfall aufgenommen. Die Polizei ist vor Ort. Wir wünschen euch eine gute Fahrt.
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1: Im Saarland geht der Trend offenbar gerade stark Richtung Elektroauto. Darüber sprechen wir mit Sebastian Kant aus der Redaktion. Hallo Sebastian.
2: Hallo Melanie. Ja, das Saarland liegt bei der neuen E-Auto-Prämie bundesweit ganz vorne, wenn man die bewilligten Anträge auf die Einwohnerzahl umrechnet. Bis zum Sommer kamen hier rund 341 bewilligte Förderanträge auf 1 Million Einwohner. Das ist mehr als in Bayern oder Nordrhein-Westfalen und deutlich mehr als etwa in Bremen oder Berlin. Es zeigt also, die Förderung wird im Saarland ziemlich aktiv genutzt.
1: Was steckt denn hinter dieser Prämie und warum scheint sie gerade hier so gut anzukommen?
2: Gefördert werden private Haushalte, wenn sie ein neues Elektroauto kaufen oder leasen. Für einen reinen Stromer gibt es grundsätzlich 3.000 Euro. Je nach Einkommen und Zahl der Kinder können es bis zu 6.000 Euro werden. Besonders Familien mit kleinerem Einkommen und mindestens 2 minderjährigen Kindern können die höchste Förderung bekommen. Anträge sind seit dem Frühjahr möglich und förderfähig sind Autos, die seit Jahresbeginn erstmals zugelassen wurden.
1: Merkt man diesen Trend denn auch wirklich bei den Neuzulassungen im Saarland?
2: Ja, ziemlich deutlich. Vor rund 2 Monaten wurden im Saarland 801 reine Elektroautos neu angemeldet. Das waren fast 2,5-mal so viele wie im gleichen Zeitraum ein Jahr vorher. Damit war damals schon fast jeder dritte neue Pkw im Land ein reines E-Auto. Dazu kamen noch 246 Plug-in-Hybride. Zusammen machten die elektrifizierten Modelle also mehr als 44% aller neuen Autos aus.
1: Und wie ist das einzuordnen? Ist das eher ein kurzer Fördereffekt oder eine echte Veränderung auf dem Automarkt?
2: Das ist im Moment noch schwer zu trennen, aber die Zahlen sprechen schon für eine deutliche Verschiebung. Bundesweit sind inzwischen mehr als 100.000 Förderanträge bewilligt worden und rund 90% davon betreffen reine Elektroautos. Nach Angaben des Bundesumweltministeriums

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1: Es ist 16:30. Die aktuellen Temperaturen für eure City. Püttlingen 25, Saarlouis 25, Homburg 25, Neunkirchen 25 und Nohfelden 24 Grad. Mehr vom Wetter gleich. Und damit ein kurzer Blick auf die Nachrichtenlage. Tobias Rausch von der AfD ist neuer Präsident des Landtags in Sachsen-Anhalt und erhielt 4 Stimmen mehr als erwartet. Ein neuer Infraplan soll bei der Bahn künftig für mehr Kontrolle, Transparenz und Planbarkeit sorgen, bleibt aber in einigen Punkten noch unkonkret. Spaniens Verfassungsgericht hat den Haftbefehl gegen Carles Puigdemont aufgehoben und damit seine Rückkehr nach Katalonien ermöglicht. Und damit zu den Nachrichten aus dem Saarland.
2: Mit Andreas Klein, hallo. In Saarbrücken hat die Feuerwehr am Morgen eine leblose Person aus einer Wohnung gerettet. Der Einsatz läuft gegen 8 Uhr in einem Mehrfamilienhaus im Mecklenburgring in St. Johann an. Ein Rauchmelder hat Alarm geschlagen. Beim Eintreffen kommt Rauch aus einer Wohnung im zweiten Obergeschoss. Feuerwehrleute mit Atemschutz betreten die Räume und suchen nach Bewohnern. In der Wohnung finden sie die leblose Person und bringen sie nach draußen. Der Rettungsdienst übernimmt. Angaben zum Zustand gibt es zunächst nicht. Nach ersten Erkenntnissen hat ein kleinerer Brand den Rauch ausgelöst. Die Polizei ermittelt zur Brandursache. Im Saarland geht die Justiz stärker gegen Wirtschaftskriminalität vor. Die Staatsanwaltschaft Saarbrücken hat dafür eine neue Spezialabteilung. Sie arbeitet seit Anfang Oktober. Im Mittelpunkt steht die Vermögensabschöpfung. Ermittler sollen Geld und andere Werte aus Straftaten früh finden und sichern. So sollen Täter ihre Gewinne nicht verstecken können. Auch Geschädigte können unter bestimmten Voraussetzungen Geld zurückbekommen. Die neue Einheit kümmert sich außerdem um organisierte Schwarzarbeit und Steuerhinterziehung. Zusätzliche Stellen aus dem Doppelhaushalt 2026-2027 machen die Abteilung möglich. Das Ministerium nennt besonders Kryptowährungen und verschachtelte Firmen als Herausforderung. In Nancy und weiteren Städten in Lothringen bleibt die Lage nach Protesten angespannt. In den vergangenen Tagen hat es massive Ausschreitungen gegeben. Es geht um Steinwürfe, brennende Mülltonnen, Tränengas und mehrere Verhaftungen. Am Morgen bleibt es in Nancy zunächst ruhig. Vor dem Lycée Jeanne d'Arc protestieren Schülerinnen und Schüler friedlich. Für 14 Uhr ist eine Großkundgebung am Place de la Gare geplant. Aus Metz kommen bereits Meldungen über Tränengaseinsätze. Dort melden die Behörden seit Beginn der Proteste 100 Verhaftungen, darunter 81 Minderjährige. In Saargemünd fällt der Markt heute vorsorglich aus. Auch in Forbach hat es Ausschreitungen gegeben. Das Saarland liegt bei der neuen E-Auto-Prämie bundesweit vorn. Gemessen an der Einwohnerzahl hat kein anderes Bundesland mehr bewilligte Förderanträge. Bis Juli kommen im Saarland rund 341 Zusagen auf 1 Million Einwohner. Zum Vergleich, Bayern erreicht 290, Nordrhein-Westfalen 275. Auch die Neuzulassungen zeigen den Trend. Im August haben die Behörden im Saarland 801 reine Elektroautos neu angemeldet. Das sind fast 148% mehr als im August des Vorjahres. Fast jeder dritte neue Pkw ist damit ein reines E-Auto. Die staatliche Förderung liegt bei 3.000 Euro und kann auf bis zu 6.000 Euro steigen. Soweit das Neueste aus der Region für den Moment. Weitere Nachrichten findet ihr auf blaulichtreport-saarland.de.
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1: Im Saarland ist es gerade sonnig und klar, bei etwa 24 Grad. In den kommenden Stunden bleibt der Himmel freundlich und trocken, die Temperaturen gehen später langsam zurück. Und so wird's die nächsten Tage bei uns. Mittwoch nochmal warm mit Sonne und ein paar Wolken, dazu kann es Regen geben um die 25 Grad. Donnerstag deutlich kühler und nass, mit Regen und nur um die 14 Grad.
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1: Der Blick auf die Straßen. Vorsicht bitte auf der B269 von Grenzübergang Saarlouis in Richtung Birkenfeld. Zwischen A1, Tholey und Sotzweiler nimmt die Polizei einen Unfall auf. Die Polizei ist vor Ort. Wir wünschen euch eine gute Fahrt. 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
1: Die etwa vierjährige Herdenschutzhündin Laika kam aufgrund veränderter Wohnverhältnisse ins Hedwig-Trampert-Tierheim nach Saarlouis. Sie begegnet Fremden anfangs unsicher und distanziert, taut bei ihren Bezugspersonen aber auf und zeigt sich dann als freundliche und verspielte Begleiterin. Da sie sensibel auf zu viel Druck reagiert, wird ein souveräner Umgang und Herdenschutzhunderfahrung vorausgesetzt. Für Laika wird ein ruhiges Zuhause mit sicher eingezäuntem Garten gesucht, in dem keine Kinder oder Kleintiere leben.

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1: 17 Uhr, die aktuellen Temperaturen für eure City. Heusweiler 25, Savellingen 25, Mandelbachtal 23, Ottweiler 25 und Freisen 22 Grad. Mehr vom Wetter gleich.
2: Und jetzt in Kürze das Wichtigste aus dem Saarland und der Region mit Andreas Klein. Das Saarland liegt bei der neuen E-Auto-Prämie pro Kopf bundesweit vorn. Im August war fast jeder dritte neue Pkw ein reiner Stromer. In Saarbrücken St. Johann fand die Feuerwehr nach Rauchmeldealarm eine leblose Person. Die Brandursache ist unklar. In Nancy und Metz gab es Proteste, Ausschreitungen, Tränengas und Festnahmen. Ausführliches dazu gleich um halb. Jetzt die Meldungen aus aller Welt.
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3: Ich bin Babette Büchner. Es brauchte nur einen Wahlgang. Tobias Rausch ist der erste AfD-Landtagspräsident in Deutschland. Der Landtag von Sachsen-Anhalt hat ihn in das höchste Amt des Bundeslandes gewählt.
4: Am Ende waren es mehr Stimmen, als AfD und BSW gemeinsam haben. Mindestens 4 Stimmen kamen von anderen Politikern, was durchaus überraschend war. Ist die Abstimmung doch auch ein Fingerzeig für die mögliche Wahl eines AfD-Ministerpräsidenten, die im Dezember stattfinden soll. Der neu gewählte Landtagspräsident Rausch kündigte an, das Amt überparteilich zu führen und damit auch keine Abrechnung verbinden zu wollen. Es gab aber auch Kritik. Grünen-Fraktionschefin Zyborra Seitlitz sagte, mit der Wahl eines Politikers einer rechtsextremen Partei sei eine Grenze überschritten. Aus Magdeburg Simon Krämer.
3: Bildung muss schon vor der Schule beginnen. Davon ist die Mehrheit der Menschen in Deutschland überzeugt. Im Bildungsbarometer des IFO-Instituts sprechen sich die meisten auch dafür aus, für frühkindliche Förderung mehr Geld auszugeben.
5: Was Hänschen nicht lernt, lernt Hans nimmermehr. Für viele gilt das alte Sprichwort noch. Sie wünschen sich einen stärkeren Fokus auf frühkindliche Bildung. Fast 3/4 der Befragten halten ein pflichtendes Vorschuljahr für sinnvoll. Und sogar 9 von 10 finden es richtig, Kinder im Alter von 4,5 Jahren einem Sprachtest zu unterziehen. Mit ihren Kitas sind Eltern in Deutschland meist zufrieden. Gleichzeitig fordern viele aber auch mehr Geld für die Einrichtungen und eine bessere Bezahlung für das Personal. Tanja Wagner, Nachrichtenredaktion.
3: Besserer Schutz für Arbeitnehmer in der EU. Das EU-Parlament hat strengeren Grenzwerten für gefährliche Chemikalien am Arbeitsplatz zugestimmt. Die neuen Regeln sollen in den nächsten 40 Jahren rund 1.700 Lungenkrebsfälle und 19.000 andere Erkrankungen verhindern. Betroffen sind zum Beispiel Stoffe wie Kobalt, die bei der Batterieherstellung für Elektrofahrzeuge verwendet werden. Hollywood wird neu sortiert. Paramount hat den Rivalen Warner Brothers nun offiziell geschluckt für gut 110 Milliarden Dollar. Der neue Konzern heißt Skydance. Er startet allerdings mit Milliardenschulden. Es wird deshalb befürchtet, dass viele Stellen abgebaut werden.
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7: Aktuell haben wir im Saarland klaren Himmel, so um die 24 Grad. Für heute geht's weiter trocken und sonnig, später wird's spürbar frischer. Und so wird's die nächsten Tage bei uns. Am Mittwoch bleibt's erst freundlich, aber es ist Regen möglich, bei ungefähr 25 Grad. Am Donnerstag kippt's auf Herbst, Regen und nur noch um die 14 Grad.
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7: Der Blick auf die Straßen. Vorsicht bitte auf der L334 in Lebach. In der Niedersaubachstraße in Höhe Tholeierstraße wird ein Unfall aufgenommen. Achtet auf Personen auf der Fahrbahn. Wir wünschen euch eine gute Fahrt.
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1: In Saarbrücken hat es heute Morgen einen Feuerwehreinsatz in einem Mehrfamilienhaus gegeben. Sebastian Kant ist bei mir im Studio und hat die Infos dazu. Sebastian, was ist da grundsätzlich passiert?
2: Die Feuerwehr ist heute Morgen gegen 8 Uhr in den Mecklenburgring nach St. Johann gerufen worden. In einem Mehrfamilienhaus hatte ein Rauchmelder ausgelöst. Als die Einsatzkräfte ankamen, kam schon Rauch aus einer Wohnung im zweiten Obergeschoss. In dieser Wohnung haben sie dann eine leblose Person gefunden.
1: Wie lief der Einsatz ab, als die Feuerwehr vor Ort war?
2: Die Feuerwehrleute sind mit Atemschutz in die Wohnung gegangen und haben erstmal nach möglichen Bewohnern gesucht. Dabei haben sie die leblose Person entdeckt, aus der Wohnung gebracht und an den Rettungsdienst übergeben. Zum Zustand der Person gibt es bislang keine weiteren Angaben. Der Brand selbst war nach ersten Erkenntnissen eher kleiner. Die Feuerwehr konnte ihn schnell löschen und hat die Wohnung danach mit Lüftern entraucht.
1: Weiß man denn schon, wie das Feuer entstanden ist?
2: Nein, die Ursache ist im Moment noch unklar. Die Polizei war mit vor Ort und hat die Ermittlungen zur Brandursache aufgenommen. Im Einsatz waren außerdem ein Löschzug der Saarbrücker Berufsfeuerwehr und der Rettungsdienst. Andere Bewohner des Hauses waren nach Angaben der Feuerwehr offenbar nicht betroffen.
1: Also heute Morgen Rauch und ein kleinerer Brand in einem Mehrfamilienhaus in Saarbrücken, St. Johann. Eine leblose Person wurde aus der Wohnung geholt. Die Brandursache ist noch offen. Danke, Sebastian.
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2: Es ist 5:30. Die aktuellen Temperaturen für eure City: Saarbrücken 24, Dillingen 24, St. Ingbert 24, Illingen 23 und Tholey 23 Grad. Mehr vom Wetter gleich. Und damit ein kurzer Blick auf die Nachrichtenlage. Tobias Rausch von der AfD ist zum ersten AfD-Landtagspräsidenten Deutschlands gewählt worden, mit Unterstützung auch aus anderen Fraktionen. Die Mehrheit der Deutschen spricht sich im Bildungsbarometer für mehr Geld und verpflichtende Sprachtests in der frühkindlichen Bildung aus. Das EU-Parlament hat strengere Grenzwerte für gefährliche Chemikalien am Arbeitsplatz beschlossen, um Krankheiten wie Lungenkrebs zu verhindern. Und damit zu den Nachrichten aus dem Saarland.
3: Mit Andreas Klein, hallo. In Saarbrücken hat es heute Morgen einen Feuerwehreinsatz in einem Mehrfamilienhaus gegeben. Gegen 8 Uhr hat ein Rauchmelder im Mecklenburgring in St. Johann Alarm geschlagen. Beim Eintreffen der Feuerwehr ist Rauch aus einer Wohnung im zweiten Obergeschoss gedrungen. Einsatzkräfte mit Atemschutz sind in die Wohnung gegangen. Dort haben sie eine leblose Person gefunden. Die Feuerwehr hat die Person aus dem Haus gebracht und dem Rettungsdienst übergeben. Angaben zum Zustand gibt es zunächst nicht. In der Wohnung hat ein kleiner Brand Rauch ausgelöst. Die Feuerwehr hat gelöscht. Die Polizei ermittelt zur Brandursache. In Lothringen bleibt die Lage nach mehreren Ausschreitungen angespannt. In Nancy hat es in den vergangenen Tagen Steinwürfe, brennende Mülltonnen, Tränengas und mehrere Festnahmen gegeben. Am Morgen ist die Lage dort noch ruhig. Vor dem Lycée Jeanne d'Arc protestieren Schüler friedlich. Für 14 Uhr ist eine größere Kundgebung am Place de la Gare geplant. Auch aus Metz kommen Meldungen über Tränengas. Dort hat es seit Beginn der Proteste 100 Festnahmen gegeben. 81 Festgenommene sind minderjährig. In Saargemünd fällt heute vorsorglich der Markt aus. In Forbach hat es zuletzt Steinwürfe, brennende Müllcontainer und eine Blockade gegeben. Das Saarland verstärkt den Kampf gegen Wirtschaftskriminalität. Bei der Staatsanwaltschaft Saarbrücken arbeitet seit Anfang Oktober eine neue Spezialabteilung. Sie soll illegales Vermögen aufspüren und einziehen. Dabei geht es um Geld und andere Werte aus Straftaten. Die Ermittler sollen solche Gewinne früh sichern. So können Täter die Beute nicht so leicht verstecken. Unter bestimmten Voraussetzungen kann Geld auch an Geschädigte zurückgehen. Die neue Abteilung kümmert sich außerdem um organisierte Schwarzarbeit und Steuerhinterziehung. Das Justizministerium verweist auf zusätzliche Stellen im Doppelhaushalt 2026 und 2027. Auch Kryptowährungen stehen im Fokus. Saarland greifen besonders viele Menschen zur neuen E-Auto-Prämie. Gemessen an der Einwohnerzahl liegt das Land bundesweit vorn. Bis Juli hat es rund 341 bewilligte Förderanträge pro 1 Million Einwohner gegeben. Bayern kommt auf 290, Nordrhein-Westfalen auf 275. Auch die Neuzulassungen zeigen den Trend. Im August sind im Saarland 801 reine Elektroautos neu angemeldet worden. Das sind fast 148% mehr als im August des Vorjahres. Dazu kommen 246 Plug-in-Hybride. Zusammen erreichen beide Antriebsarten mehr als 44% aller neuen Pkw im Land. Der Bund zahlt für neue Elektroautos bis zu 6.000 Euro Zuschuss. Sei soweit das Neueste aus der Region. Für den Moment. Weitere Nachrichten findet ihr auf blaulichtreport-saarland.de.
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2: Draußen im Saarland klarer Himmel und rund 24 Grad. In den nächsten Stunden bleibt es trocken und meist sonnig. Zum Tagesende hin sinken die Temperaturen. Und so wird's die nächsten Tage bei uns. Mittwoch wird's nochmal mild mit Sonne und ein paar Wolken. Es kann nass werden, um die 25 Grad. Donnerstag wird deutlich kühler mit Regen und etwa 14 Grad.
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2: Der Blick auf die Straßen. Vorsicht bitte auf der L334 in Lebach, Niedersaubachstraße. In Höhe Tolleierstraße wird ein Unfall aufgenommen. Dort sind Personen auf der Fahrbahn. Wir wünschen euch eine gute Fahrt.
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1: Hallo, heute ist Dienstag, der 6. Oktober 2026. Ein Blick zurück zeigt, wie nah sich Fortschritt und Tragödie manchmal sind. Im Jahr 1927 kommt ein Film ins Kino, der alles verändert. The Jazz Singer ist der erste Film mit synchronisiertem Soundtrack. Plötzlich hören die Menschen Stimmen im Kino. Für viele ist das der Moment, in dem die Stummfilmzeit zu Ende geht. 24 Jahre später, im Jahr 1951, macht die Welt eine andere Art von Schlagzeile nervös. Josef Stalin erklärt, die Sowjetunion habe eine Atombombe. Und dann ist da das Jahr 1948. In Aschgabat tötet ein Erdbeben 100.000 Menschen. Am gleichen Tag macht Mary Leakey in Kenia einen Fund, der Fragen nach unseren eigenen Wurzeln berührt. Sie entdeckt einen Teilschädel von Prokonsul Africanus, einem Vorfahren von Affen und Menschen. Und für den Soundtrack dieses Morgens passt ein Release aus dem Jahr 1987. George Michael bringt die Single Faith heraus.
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1: Ich bin Babette Büchner. Woher kamen die Stimmen? Bei der Wahl zum Landtagspräsidenten in Sachsen-Anhalt haben mehr Abgeordnete für den AfD-Kandidaten Tobias Rausch gestimmt, als AfD und BSW zusammen haben. Unionsfraktionschef Thorsten Frey nannte das in höchstem Maße besorgniserregend, auch wenn er sich nicht auf Spekulationen einlasse. SPD-Generalsekretär Tim Klüssendorf forderte die CDU in der Rheinischen Post auf, umgehend aufzuklären, wer diese fatale Entscheidung aus ihren Reihen womöglich für richtig gehalten habe. Als einer der Vizepräsidenten wurde der AfD-Kandidat Hans-Thomas Tillschneider gewählt. Die Proteste für bessere Schulen in Frankreich weiten sich aus. Bei einem landesweiten Protesttag sind heute Schüler, Studenten und Eltern auf die Straße gegangen. An vielen Gymnasien und einigen Universitäten gab es Blockadeaktionen.
2: Zehntausende Menschen haben sich den Protestzügen hier in Paris und in anderen Großstädten angeschlossen. Und mit ihren Forderungen nach vernünftig ausgestatteten Schulen und ausreichend Lehrkräften erhalten die jungen Leute jetzt auch breite Unterstützung von Gewerkschaften, Lehrern und ihren Eltern. Die Regierung, die von der Protestwelle kalt erwischt wurde, treibt längst die Sorge um, dass die Proteste sich auch auf andere Bereiche ausweiten und in eine neue Gelbwestenbewegung münden könnten. Aus Paris, Michael Evers.
1: Seit Jahren verspricht die Bahn, wieder pünktlicher und verlässlicher zu werden. Über einen neuen Infraplan sollen Baumaßnahmen jetzt besser gesteuert werden. Das Verkehrsministerium hat den Plan heute offiziell an die Bahn übergeben.
3: Wie viele Kilometer Gleise werden pro Jahr saniert? Wie viele Minuten Verspätung gibt es durch Schäden am Schienennetz? Der Bahn werden Vorgaben gemacht, auch mit dem Ziel, eher zu merken, wo genau etwas schief geht und nachsteuern zu können. Noch hat der Infraplan aber Lücken, zum Beispiel bei der Frage, wie die Finanzierung einzelner Bahnbaustellen einfacher und planungssicher werden soll. Jan-Henner Reitze, Nachrichtenredaktion.
1: Besserer Schutz für Arbeitnehmer in der EU. Das EU-Parlament hat strengeren Grenzwerten für gefährliche Chemikalien am Arbeitsplatz zugestimmt. Die neuen Regeln sollen viele Lungenkrebsfälle und andere Erkrankungen verhindern. Betroffen sind zum Beispiel Stoffe wie Kobalt, die bei der Batterieherstellung für E-Autos verwendet werden.
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4: Im Saarland ist es gerade klar und trocken, bei etwa 24 Grad. In den kommenden Stunden bleibt der Himmel freundlich. Regen ist kein Thema. Später geht's Richtung 16 Grad runter. Und so wird's die nächsten Tage bei uns. Mittwoch startet frisch mit um die 9 Grad, tagsüber um die 24. Dazu mehr Wolken und Regen ist gut möglich. Donnerstag deutlich kühler, um die 13 Grad, dazu Regen.

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1: Ich bin Babette Büchner. Zum ersten Mal stellt die AfD in Deutschland den Präsidenten eines Landesparlaments. Der Landtag in Sachsen-Anhalt wählte den AfD-Politiker Tobias Rausch in das höchste Amt. Und zwar mit 4 Stimmen mehr als AfD und BSW zusammen haben.
2: Auf den Fluren hier im Magdeburger Landtag wird heftig darüber gemutmaßt, woher die 4 zusätzlichen Stimmen für den AfD-Politiker kamen. Kamen sie von der CDU? Deren Fraktion hatte die Empfehlung ausgesprochen, sich zu enthalten. Daran hielten sich aber nicht alle. Einige stimmten auch dagegen. Aber auch dafür? Den Wahl des Landtagspräsidenten hat auch Signalwirkung. Mit Stimmen einzelner CDU-Abgeordneter könnte sich Ulrich Siegmund von der AfD im Dezember zum Ministerpräsidenten wählen lassen. Aus Magdeburg Simon Krämer.
1: Die Proteste für bessere Schulen in Frankreich weiten sich aus. Bei einem landesweiten Protesttag sind heute Schüler, Studenten, Eltern und auch Gewerkschaften auf die Straße gegangen. Schon im Vorfeld waren Demonstranten und Polizeikräfte aneinander geraten. 1800 Gymnasien sind in Frankreich blockiert oder vorsorglich geschlossen. Auch 90% der Hochschulen sind zu. Hollywood wird neu sortiert. Paramount hat den Rivalen Warner Brothers nun offiziell geschluckt für gut 110 Milliarden Dollar. Der neue Konzern heißt Skydance.
3: Der Megamedienkonzern Skydance startet mit einem Haufen Schulden und Sorgen über politische Einflussnahme. Hollywood befürchtet großen Stellenabbau und Liberale befürchten, dass der neue Herrscher, Tech-Milliardär und Trump-Unterstützer Larry Ellison, den Nachrichtensender CNN zensieren wird. Trump kann CNN nicht und hatte den Sender erst kürzlich aus dem Weißen Haus verbannt. Paramount hat versprochen, in den ersten 2 Jahren 30 Filme in die Kinos zu bringen. Aus den USA, Tina Eck.
1: 5 Tage dreht sich alles um Bücher. In Frankfurt am Main ist am Abend die 78. Frankfurter Buchmesse eröffnet worden. Zuerst nur für Fachbesucher, ab Freitag dürfen dann alle auf das Messegelände. Ehrengast ist in diesem Jahr Tschechien. Bis Sonntag werden mehr als 750.000 Besucher erwartet.
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4: Im Saarland haben wir aktuell einen klaren Himmel, trocken um die 24 Grad. In den nächsten Stunden bleibt es weiter ruhig und freundlich und bis später wird es spürbar kühler, etwa 16 Grad. Und so wird es die nächsten Tage bei uns. Mittwoch früh um die 9 Grad, am Tag nochmal um die 24, dabei öfter Wolken und Regen kann dazukommen. Donnerstag nur um die 13 Grad und nass.
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1: Ich bin Babette Büchner. Der Landtag in Sachsen-Anhalt hat einen AfD-Politiker zum Präsidenten des Parlaments gewählt. Erstmals in der Geschichte der Bundesrepublik. Während AfD-Chefin Alice Weidel ein Ende der Brandmauerpolitik fordert, äußerten sich Linke und Grüne entsetzt. Linken-Chefin Reicheneck etwa sprach von einer Schande. Ähnlich empört äußerten sich grüne Spitzenpolitiker. Unionsfraktionschef Thorsten Frey zeigte sich ebenfalls besorgt. Denn der AfD-Kandidat Rausch hatte in Magdeburg mehr Stimmen bekommen, als AfD und BSW gemeinsam auf die Waage bringen. Die Proteste für bessere Schulen in Frankreich weiten sich aus. Präsident Emmanuel Macron will nach französischen Medienberichten nun am Abend auf einer Krisensitzung über die Lage beraten.
2: Zehntausende Menschen haben sich den Protestzügen hier in Paris und in anderen Großstädten angeschlossen. Und mit ihren Forderungen nach vernünftig ausgestatteten Schulen und ausreichend Lehrkräften erhalten die jungen Leute jetzt auch breite Unterstützung von Gewerkschaften, Lehrern und ihren Eltern. Die Regierung, die von der Protestwelle kalt erwischt wurde, treibt längst die Sorge um, dass die Proteste sich auch auf andere Bereiche ausweiten und in eine neue Gelbwestenbewegung münden könnten. Aus Paris, Michael Evers.
1: In den USA gibt es so viele Maserninfektionen wie seit Jahrzehnten nicht. Das hat Konsequenzen. Der Bundesstaat New York zieht die Notbremse und hat den Notstand ausgerufen.
3: Mit diesem Notstand kann nun etwa der Kreis derjenigen ausgeweitet werden, die eine Impfung verabreichen dürfen. Bis zum 3. Oktober dieses Jahres gab es insgesamt 108 Masernfälle in dem Bundesstaat. In den USA hatte die Zahl der Maserninfektionen bereits im Juli den höchsten Stand seit Jahrzehnten erreicht. Mehr als 2300 Fälle in 45 Bundesstaaten wurden registriert. Aus New York, Anne Pollmann.
1: Im Rennen um Olympia 2036 muss München ein halbes Dutzend Mitbewerber ausstechen. Als aktuelle Rivalen im Vergabeverfahren nannte das Internationale Olympische Komitee heute Katar, Indien, Südkorea, Ungarn, die Türkei und Südafrika. Als nächstes entscheidet das IOC im März, welcher der Bewerber in die zweite Runde des Vergabeprozesses einzieht.
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4: Gerade ist es im Saarland sternklar und trocken, mit ungefähr 24 Grad. In den kommenden Stunden ändert sich daran wenig. Weiterhin freundlich, kein Regen. Später sinkt die Temperatur auf rund 16 Grad. Und so wird's die nächsten Tage bei uns. Mittwoch wird's morgens frisch bei um die 9 Grad, nachmittags um die 24, mit mehr Wolken und Regenchancen. Donnerstag kühlt's auf etwa 13 Grad ab, dazu Regen.

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1: Ich bin Bobbit Büchner. SPD-Chef Lars Klingbeil hat die Wahl von Tobias Rausch zum ersten Landtagspräsidenten der AfD als Tabubruch bezeichnet. Rausch hatte in Sachsen-Anhalt 4 Stimmen mehr bekommen, als AfD und BSW zusammen haben. Das werfe drängende Fragen auf, so Klingbeil.
2: Auf den Fluren hier im Magdeburger Landtag wird heftig darüber gemutmaßt, woher die 4 zusätzlichen Stimmen für den AfD-Politiker kamen. Kamen sie von der CDU? Deren Fraktion hatte die Empfehlung ausgesprochen, sich zu enthalten. Daran hielten sich aber nicht alle. Einige stimmten auch dagegen. Aber auch dafür? Mit Stimmen einzelner CDU-Abgeordneter könnte sich Ulrich Siegmund von der AfD im Dezember zum Ministerpräsidenten wählen lassen. Aus Magdeburg Simon Krämer.
1: Die Protestwelle junger Menschen in Frankreich für bessere Lernbedingungen weitet sich aus. Über 250.000 Menschen beteiligten sich heute nach Angaben des Innenministeriums an Demonstrationen. Dabei wurden auch wieder Polizisten mit Gegenständen und Feuerwerkskörpern beworfen. Seit dem Start der Proteste wurden Dutzende Beamte verletzt, allein heute 43. Präsident Emmanuel Macron will nach Medienberichten am Abend auf einer Krisensitzung über die Lage beraten. Das Internationale Olympische Komitee hat die Rivalen Münchens für die Ausrichtung der Olympischen und Paralympischen Spiele 2036 bekannt gegeben. Will die bayerische Landeshauptstadt gewinnen, muss sie ein halbes Dutzend Bewerber ausstechen.
3: Katar, Indien, Südkorea, Ungarn, die Türkei und Südafrika lauten die Mitbewerber der Münchner. Jeder Bewerber hat sein Für und Wider. Katar etwa ist finanziell attraktiv, wäre da nicht die große Hitze und der Iran-Krieg. Indien ist aufgrund der Bevölkerungsdichte interessant, aber die Luftverschmutzung setzt ein deutliches Minus unter die indische Bewerbung. Würde das IOC die Spiele nach Europa vergeben, hätte München recht gute Chancen gegen Istanbul und Budapest. Tanja Wagner, Nachrichtenredaktion.
1: 5 Tage lang dreht sich alles um Bücher. In Frankfurt am Main ist am Abend die 78. Frankfurter Buchmesse eröffnet worden. Zuerst nur für Fachbesucher, ab Freitag dürfen dann alle auf das Messegelände. Bis Sonntag werden mehr als 250.000 Besucher erwartet.
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4: Im Saarland ist es gerade klar und trocken, bei etwa 24 Grad. In den kommenden Stunden bleibt der Himmel freundlich. Regen ist kein Thema. Später geht's Richtung 16 Grad runter. Und so wird's die nächsten Tage bei uns. Mittwoch startet frisch mit um die 9 Grad, tagsüber um die 24. Dazu mehr Wolken und Regen ist gut möglich. Donnerstag deutlich kühler, um die 13 Grad, dazu Regen.
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1: Ich bin Dirk Zeitler. Erstmal stellt die AfD in Deutschland den Präsidenten eines deutschen Landesparlaments. Der Landtag in Sachsen-Anhalt wählte den AfD-Politiker Tobias Rausch in das höchste Amt. Und zwar mit 4 Stimmen mehr als AfD und BSW zusammen haben.
2: Auf den Fluren hier im Magdeburger Landtag wird heftig darüber gemutmaßt, woher die 4 zusätzlichen Stimmen für den AfD-Politiker kamen. Kamen sie von der CDU? Deren Fraktion hatte die Empfehlung ausgesprochen, sich zu enthalten. Daran hielten sich aber nicht alle. Einige stimmten auch dagegen. Aber auch dafür? Den Wahl des Landtagspräsidenten hat auch Signalwirkung. Mit Stimmen einzelner CDU-Abgeordneter könnte sich Ulrich Siegmund von der AfD im Dezember zum Ministerpräsidenten wählen lassen. Aus Magdeburg Simon Krämer.
1: Die Proteste für bessere Schulen in Frankreich weiten sich aus. Präsident Macron will nach französischen Medienberichten am Abend nun auf einer Krisensitzung über die Lage beraten. Während eines landesweiten Protesttags kam es in Paris und zahlreichen Großstädten heute zu Demonstrationen, an denen sich nach Angaben des Innenministeriums mehr als 250.000 Menschen beteiligten. Die Sorge der Regierung ist, dass die Proteste sich auf andere Bereiche ausweiten könnten. Der frühere Präsident des Bundesnachrichtendienstes, August Hanning, ist heute Morgen festgenommen worden. Die Bundesanwaltschaft wirft ihm versuchten Landesverrat und Spionage vor.
3: Bis 2005 war Hanning BND-Präsident, später wechselte er als Sicherheitsberater in die Privatwirtschaft. Für diese Tätigkeit soll er seinen ehemaligen Büroleiter als Quelle angezapft haben, der immer noch für den BND arbeitete und dem jetzt Beihilfe vorgeworfen wird. Er wurde ebenfalls festgenommen. Über Jahre soll Hanning so einen anderen Nachrichtendienst mit internen BND-Infos versorgt haben. Ihm auf die Spur gekommen sind die Ermittler in Zusammenhang mit dem Entführungsfall der Kinder der Familie Block. Jan-Henner Reitz zur Nachrichtenredaktion.
1: Zum Sport. Die U21-Nationalmannschaft fährt als Gruppensieger im nächsten Sommer zur Fußball-Europameisterschaft in Albanien und Serbien. Mit einem 2:0 im abschließenden Qualifikationsspiel gegen Georgien hat die Mannschaft das EM-Ticket gebucht.
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4: Klarer Himmel im Saarland, aktuell um die 16 Grad. In den kommenden Stunden bleibt's trocken, keine Wolken in Sicht. Und so wird's die nächsten Tage bei uns. Mittwoch erst recht freundlich, mit Sonne und ein paar Wolken. Höchstwerte um die 24 bis 25 Grad. Dazu erhöhte Regenchance. Donnerstag geht's runter auf etwa 13 Grad. Dann kommt leichter Regen.

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1: Ich bin Dirk Zeitler. Der Landtag in Sachsen-Anhalt hat einen AfD-Politiker zum Präsidenten des Parlaments gewählt, erstmals in der Geschichte der Bundesrepublik. Während AfD-Chefin Alice Weidel ein Ende der Brandmauern-Politik fordert, äußerten sich Linke und Grüne entsetzt.
2: Linken-Fraktionschefin Reichenegg spricht von einer Schande, Vizekanzler Klingbeil von einem Tabubruch. Ähnlich empört äußerten sich grüne Spitzenpolitiker. Und auch Unionsfraktionschef Frei ist besorgt, denn AfD-Spitzenkandidat Rausch bekam im Landtag in Magdeburg mehr Stimmen, als AfD und BSW gemeinsam auf die Waage bringen. Damit könnte die Wahl von Ulrich Siegmund im Dezember zum Ministerpräsidenten Sachsen-Anhalts wahrscheinlicher werden. In Sachsen-Anhalt ist die AfD vom Verfassungsschutz als rechtsextrem eingestuft. Tanja Wagner, Nachrichtenredaktion.
1: Der Unterhaltungskonzern Paramount hat die Übernahme des Hollywood-Konkurrenten Warner Brothers abgeschlossen. Die Aktie des neuen Dachkonzerns Skydance soll nun an der New Yorker Börse gehandelt werden, wie das Unternehmen mitteilte.
3: Der Megamedienkonzern Skydance startet mit einem Haufen Schulden und Sorgen über politische Einflussnahme. Hollywood befürchtet großen Stellenabbau und Liberale befürchten, dass der neue Herrscher, Tech-Milliardär und Trump-Unterstützer Larry Ellison, den Nachrichtensender CNN zensieren wird. Trump kann CNN nicht leiden und hatte den Sender erst kürzlich aus dem Weißen Haus verbannt. Paramount hat versprochen, in den ersten 2 Jahren 30 Filme in die Kinos zu bringen. Aus den USA, Tina Eck.
1: Zum Sport. Im Rennen um Olympia 2036 muss München ein halbes Dutzend Mitbewerber ausstechen. Als aktuelle Rivalen im Vergabeverfahren nannte das Internationale Olympische Komitee Rea Ungarn, die Türkei und Südafrika. Als nächstes entscheidet das IOC im März, welcher der Bewerber in die zweite Runde des Vergabeprozesses einzieht. Vergeben werden Olympia und Paralympics 2036 bei einer Generalversammlung Mitte 2029. Die U21-Nationalmannschaft fährt als Gruppensieger zur Fußball-Europameisterschaft in Albanien und Serbien. Mit einem 2:0 im abschließenden Qualifikationsspiel gegen Georgien hat die Mannschaft das EM-Ticket gebucht.
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4: Im Saarland ist es gerade sternenklar bei rund 15 Grad. Für die kommenden Stunden ändert sich wenig, trocken und klar. Und so wird's die nächsten Tage bei uns. Mittwoch wird's nochmal richtig mild, bis etwa 24 Grad. Mit Sonne und ein paar Wolken. Regen ist aber drin. Donnerstag wird's frisch, um die 13 Grad. Und es regnet leicht bei ein paar Wolken.

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2: Ich bin Dirk Zeitler. Erstmal stellt die AfD in Deutschland den Präsidenten eines deutschen Landesparlaments. Der Landtag in Sachsen-Anhalt wählte den AfD-Politiker Tobias Rausch in das höchste Amt. Und zwar mit 4 Stimmen mehr als AfD und BSW zusammen haben.
3: Auf den Fluren hier im Magdeburger Landtag wird heftig darüber gemutmaßt, woher die 4 zusätzlichen Stimmen für den AfD-Politiker kamen. Kamen sie von der CDU? Deren Fraktion hatte die Empfehlung ausgesprochen, sich zu enthalten. Daran hielten sich aber nicht alle. Einige stimmten auch dagegen. Aber auch dafür? Den Wahl des Landtagspräsidenten hat auch Signalwirkung. Mit Stimmen einzelner CDU-Abgeordneter könnte sich Ulrich Siegmund von der AfD im Dezember zum Ministerpräsidenten wählen lassen. Aus Magdeburg Simon Krämer.
2: Der frühere BND-Präsident Hanning ist unter Spionageverdacht festgenommen worden. Nach Angaben des Generalbundesanwaltes geht es unter anderem um versuchten Landesverrat und geheimdienstliche Agententätigkeit. Ebenfalls festgenommen wurde Hannings früherer Büroleiter. Er soll Hanning gegen Geld mit mehr als 2000 teils als Verschlusssache eingestuften Dokumenten des Bundesnachrichtendienstes versorgt haben. Hanning soll die Informationen für seine Tätigkeit als Sicherheitsberater genutzt haben. Zum Sport. Das Internationale Olympische Komitee hat die Rivalen Münchens für die Ausrichtung der Olympischen und Paralympischen Spiele 2036 bekannt gegeben. Will die bayerische Landeshauptstadt gewinnen, muss sie ein halbes Dutzend Bewerber ausstechen.
4: Katar, Indien, Südkorea, Ungarn, die Türkei und Südafrika lauten die Mitbewerber der Münchner. Jeder Bewerber hat sein Für und Wider. Katar etwa ist finanziell attraktiv, wäre da nicht die große Hitze und der Irankrieg. Indien ist aufgrund der Bevölkerungsdichte interessant, aber die Luftverschmutzung setzt ein deutliches Minus unter die indische Bewerbung. Südafrika hat dagegen keine Erfahrung mit Olympischen Spielen. Würde das IOC die Spiele nach Europa vergeben, hätte München recht gute Chancen gegen Istanbul und Budapest. Tanja Wagner, Nachrichtenredaktion.
2: Die U21-Nationalmannschaft fährt als Gruppensieger zur Fußball-Europameisterschaft in Albanien und Serbien. Mit einem 2:0 im abschließenden Qualifikationsspiel gegen Georgien hat die Mannschaft das EM-Ticket gebucht.
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5: Im Saarland ist der Himmel klar, dazu etwa 15 bis 16 Grad. In den kommenden Stunden bleibt es trocken und sternklar. Und so wird's die nächsten Tage bei uns. Mittwoch freundlich mit Sonne und ein paar Wolken. Warm bis um die 24 Grad, später auch mal Regen möglich. Donnerstag deutlich kühler, um die 13 Grad, mit leichtem Regen und ein paar Wolken.

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1: Ich bin Dirk Zeitler. Der Landtag in Sachsen-Anhalt hat einen AfD-Politiker zum Präsidenten des Parlaments gewählt, erstmals in der Geschichte der Bundesrepublik. Während AfD-Chefin Weidel ein Ende der Brandmauernpolitik fordert, äußerten sich Linke und Grüne entsetzt.
2: Linken-Fraktionschefin Reichenegg spricht von einer Schande, Vizekanzler Klingbeil von einem Tabubruch. Ähnlich empört äußerten sich grüne Spitzenpolitiker. Und auch Unionsfraktionschef Frei ist besorgt, denn AfD-Spitzenkandidat Rausch bekam im Landtag in Magdeburg mehr Stimmen, als AfD und BSW gemeinsam auf die Waage bringen. Damit könnte die Wahl von Ulrich Siegmund im Dezember zum Ministerpräsidenten Sachsen-Anhalts wahrscheinlicher werden. In Sachsen-Anhalt ist die AfD vom Verfassungsschutz als rechtsextrem eingestuft. Tanja Wagner, Nachrichtenredaktion.
1: Die Proteste für bessere Schulen in Frankreich weiten sich aus. Bei einem landesweiten Protesttag sind gestern Schüler, Studenten und Eltern auf die Straße gegangen. An zahlreichen französischen Gymnasien und einigen Universitäten gab es Blockadeaktionen.
3: Zehntausende Menschen haben sich den Protestzügen hier in Paris und in anderen Großstädten angeschlossen. Und mit ihren Forderungen nach vernünftig ausgestatteten Schulen und ausreichend Lehrkräften erhalten die jungen Leute jetzt auch breite Unterstützung von Gewerkschaften, Lehrern und ihren Eltern. Diese reihten sich heute mit in die Protestzüge ein, auch um sich bei befürchteten Rangeleien mit der Polizei schützend vor die jungen Menschen zu stellen. Aus Paris, Michael Evers.
1: Die Anschaffungspreise von Elektroautos und Verbrennern nähern sich wieder an. Nach einer Studie des Center Automotive Research waren die beliebtesten Stromer im September im Schnitt noch 2.124 Euro teurer als vergleichbare Verbrenner. Das waren 125 Euro weniger als im August. Als Gründe nennt das Institut höhere Rabatte und neue günstige Elektroautos. Während eines Lufthansa-Fluges vom kolumbianischen Bogotá nach Frankfurt hat ein Passagier randaliert. Nach Angaben der Frankfurter Polizei soll der 33-Jährige unter anderem mehrfach an der Flugzeugtür gerüttelt haben. Die Aufforderung des Flugpersonals, das zu unterlassen, soll er ignoriert haben. Bodenpersonal und zwei Passagiere hätten ihn schließlich gestoppt. Nach der Landung wurde der Mann festgenommen.
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4: Klarer Himmel im Saarland, aktuell um die 16 Grad. In den kommenden Stunden bleibt's trocken, keine Wolken in Sicht. Und so wird's die nächsten Tage bei uns. Mittwoch erst recht freundlich, mit Sonne und ein paar Wolken. Höchstwerte um die 24 bis 25 Grad. Dazu erhöhte Regenchance. Donnerstag geht's runter auf etwa 13 Grad. Dann kommt leichter Regen.